0: Kaum ein zweites Ensemble. Weltweit hat sich der Musik Georg Philipp Telemanns intensiver und umfänglicher verschrieben als La Stagione Frankfurt. Gemeinsam mit der Camerata Köln nahm die Formation unter der Leitung von Michael Schneider beispielsweise sämtliche Bläserkonzerte des Barockmeisters auf. Wir hörten den zweiten Satz, Widmung aus dem Concerto D-Dur für zwei Flöten, Fagott, Streicher und Basso Continuo. Die Solisten Karl Kaiser, Michael Schneider und Marita Schaar.
1: Gewandhausradio, Hofkomponist in Salzburg und Nachfolger Mozarts als Organist der Dreifaltigkeitskirche, Michael Haydn, der Bruder des berühmteren Josef, wirkte insgesamt 43 Jahre an der Salzach. Sein Schaffen umfasst rund 360 weltliche und geistliche Werke, die heute nur noch selten den Weg in Kirchen und Konzertsäle finden. Anliegt die Serenade D-Dur, daraus der achte Satz, Finale Presto. Ludwig Güttler dirigiert die Virtuosi Saxoniae.

0: Finale presto, der achte Satz aus der Serenade D-Dur von Michael Haydn. Ludwig Güttler am Pult der Virtuosi Saxoniae.
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2: Auf der Agenda im Folgenden Peter Tschaikowskis Ballett Schwanensee. Hören Sie das Philharmonia Orchestra unter Santo Matthias Rovali mit dem Tanz der Schwäne.

0: Salomon Jadasson, Komponist, Pianist, Musiktheoretiker und Pädagoge, in Breslau geboren, 1902 in Leipzig gestorben. Dort, wo er ab 1848 bereits am Konservatorium, unter anderem bei Ignaz Moscheles, studiert hatte. Wir hörten das Jena Philharmonic Wind Ensemble unter Simon Gaudenz mit dem dritten Satz Scherzo Allegro aus Jadassons Bläserserenate Opus 104.
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2: Der US-amerikanische Pianist Keith Jarrett zählt nicht nur zu den führenden Jazzmusikern des 20. und 21. Jahrhunderts, sondern er reüssierte immer auch als bedeutender Klassikinterpret. Denken wir an die Einspielungen der Schostakowitsch-Präludien und Fugen, der württembergischen Sonaten von Carl Philipp Emanuel Bach, der Händel-Suiten, der Barber- und Bartok-Klavierkonzerte oder der Goldberg-Variationen und beiden Büchern des wohltemperierten Klaviers von Johann Sebastian Bach. Mitte Ende der 90er Jahre trafen sich Jarrett und Dirigent Dennis Russell Davis überdies in Stuttgart, um mit dem Stuttgarter Kammerorchester 6 ausgewählte Mozart-Konzerte aufzunehmen. Hier ist der dritte Satz, Allegro Finale Presto, aus dem Konzert Nummer 17 G-Dur, Köchelverzeichnis 453. Keith Jarrett wird begleitet vom Stuttgarter Kammerorchester unter Dennis Russell Davis.

0: Grandioses Interplay zwischen Solist und Orchester, luzide klangsensualistische Pianistik und ein Ensemble, das die Feinstruktur des Orchesterparts filigran aufzufächern weiß. Das Ganze punktgenau zusammengehalten von Dirigent Dennis Russell Davis. Wir brachten den dritten Satz, Allegretto Finale, Presto aus dem Klavierkonzert Nummer 17 G-Dur, Köchelverzeichnis 453 von Wolfgang Amadeus Mozart.
1: Sie empfangen Gewandhausradio und mit Edvard Griegs Bühnenmusik zu Sigurd Jorsalfar bewegen wir uns in den hohen Norden. Ole Rüth dirigiert das Bergen Philharmonic Orchestra beim Matching Game, die Nummer 3 der Schauspielmusik.

0: Jesu bleibet meine Freude, der Choral aus Bachs Kantate Herz und Mund und Tat und Leben, Werkeverzeichnis 243, hier in einer Bearbeitung von François Leleux. Wir hörten den Oboisten an der Seite des Chamber Orchestra of Europe.
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2: Joseph Haydns Sinfonienkosmos. Für dessen Zeitgenossen und zahllose nachgeborene Kollegen stellte er so etwas wie ein Modell, zumal Maßstab und stete Inspirationsquelle dar. Haydns Sinfonie Nummer 26 in D-Moll trägt den Beinamen Lamentazione. Der zweite Satz Adagio, daraus mit dem Orchestre de Chambre de Lausanne unter Jesus Lopez Cobos.

Josef Haydn, die Sinfonie Nummer 26 D-Moll, Hobbogenverzeichnis 1:26, der zweite Satz Adagio in der Lesart des Orchestre de Chambre de Lausanne. Die Leitung lag in den Händen von Jesus Lopez Cobos.

0: Das Trio Parnassus mit dem dritten Satz Rondo Allegro con Brio aus dem Klaviertrio Es-Dur Opus 93 von Johann Nepomuk Hummel. Ab 1818 fungierte der Komponist als großherzoglicher Kapellmeister in Weimar, wo Goethe, der musikaffine Dichter, ihn in die Gesellschaft einführte.
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2: Noch weit vor Goethe wusste der englische Bühnenautor und Dichter William Shakespeare seine komponierenden Zeitgenossen mit seinen Werken zu inspirieren. Und selbst nach Shakespeares Tod in nachfolgenden Epochen nahmen Komponisten dessen Bühnenstücke als Vorlage für eigene Werke. Nehmen wir beispielsweise Felix Mendelssohn Bartholdys Musik zu »Ein Sommernachtstraum«. Das Scherzo daraus gelesen vom Swedish Chamber Orchestra unter Thomas Dausgaard.

0: Georg Friedrich Händel aus der Oper Amadigi di Gaula, diese Nummer Sento la Gioia, bearbeitet für Trompete und Kammerorchester von Trevor Pinnock. Die Deutsche Kammerphilharmonie Bremen begleitete Solistin Alison Balsam.
1: Im selben Jahr wie Händel, 1685, wurde auch der Neapolitaner Domenico Scarlatti geboren. Dessen Kernschaffen bilden 555 Cembalo-Sonaten, die heute allerdings mehrheitlich auf dem Konzertflügel vorgetragen und eingespielt werden. Wenigen dieser Sonaten hat sich auch die kanadische Pianolegende Glenn Gould gewidmet.

0: Domenico Scarlatti, die Sonate D-Moll, Kirkpatrick Verzeichnis 9, gegeben von Glenn Gould. Eine Aufnahme aus dem Jahr 1968.
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2: Wir bleiben in Italien mit Musik von Luigi Boccherini. Aus dessen Sinfonie A-Dur Opus 21 Nummer 6 der Finalsatz Tempo di Minuetto. Johannes Koritzki leitet die Deutsche Kammerakademie Neuss.

0: 27 Sinfonien brachte der Italiener Luigi Boccherini zu Papier. Aus der in A-Dur Opus 21 Nummer 6 brachten wir den dritten Satz Tempo di Minuetto. Am Pult der Deutschen Kammerakademie Neuss, Johannes Goritzky.
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Aquarelle, so ist ein Klavierzyklus des Dänen Niels Wilhelm Garde überschrieben. Christina Björk mit der Nummer 3 daraus, Intermezzo Allegro Commodo. 1843 war der Komponist mit einem Stipendium zur Ausbildung nach Leipzig gekommen, wo Felix Mendelssohn Bartholdy sein Mentor wurde. Im Anschluss vermochte Garde unter anderem 2 Sinfonien zur Aufführung bringen und übernahm für eine Saison die Leitung der Gewandhauskonzerte. Die Musikstadt Leipzig, wie für so viele Musiker und Komponisten, auch für Garde also ein Karrieresprungbrett.

Die Sinfonie Nummer 5 a-Moll Opus 90 von Erkki Melatin. Das Turku Philharmonic Orchestra unter Ari Rasilainen bei Gewandhausradio mit dem dritten Satz Intermezzo Allegro Moderato. Ja, der finnische Spätromantiker Melatin, hierzulande weitgehend unbekannt, was verwundert, denn sein Schaffen umfasst rund 190 Werke, darunter 6 Sinfonien, sinfonische Dichtungen, Ballette, Konzerte, Kammermusik und mehr. Mit dem Konzert D-Dur für zwei Violinen, Fagott, Streicher und Basso Continuo von Georg Philipp Telemann damit in den Barock. Das Ensemble Concerto Grosso Berlin musiziert.

Georg Philipp Telemann, das Konzert D-Dur für zwei Violinen, Fagott, Streicher und Basso Continuo in der Lesart des Ensembles Concerto Grosso Berlin. Pianistin Lisa Smirnova im Folgenden mit Musik von Georg Friedrich Händel. Aus der Suite Nummer 5 E-Dur, der vierte Satz, R-Dubel 1-5.

0: Die größten haben sie ganz oder in Teilen eingespielt, die Keyboard-Suiten von Georg Friedrich Händel, darunter Evgeny Koroljow, Evgeny Kissin, Keith Jarrett oder Ragnar Schirmer. Und doch führen die Werke immer noch ein Schattendasein gegenüber beispielsweise vergleichbaren Piecen von Bach, Couperin oder Rameau. Lisa Smirnova hier mit dem vierten Satz, R-Dubel 1-5 aus der Suite E-Dur. Auch sie, Smirnova, eine der idealtypischen Händel-Exegetinnen dieser Tage.
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0: Selten aufgeführt und eingespielt die Konzerte des ungarischen Komponisten Ernst von Dohnányi. Hören wir das Concertino Opus 45 für Harfe und Kammerorchester. Solist Clifford Lantaff wird begleitet vom BBC Philharmonic Orchestra unter Matthias Barmatt.

Eine Preziose, das Concertino Opus 45 für Harfe und Kammerorchester von Ernst von Dohnányi. Clifford Lantaff an der Seite des BBC Philharmonic Orchestra. Die Leitung lag in den Händen von Matthias Barmatt. Kammermusik von Robert Schumann auf der Agenda. Claudio Bohokes, Violoncello und Peter Nagy, Klavier mit der Romanze Nummer 2, Opus 94, überschrieben einfach innig.

Aus den drei Romanzen Opus 94 von Robert Schumann diese Nummer 2, einfach innig. Es spielten Claudio Bohorquez Violoncello und Peter Nortsch Klavier. Damit zu Richard Strauss und dessen ersten Hornkonzert in Es-Dur Opus 11. Es wurde im März 1885 von der Meininger Hofkapelle unter der Leitung Hans von Bülows und dem Solisten Gustav Leinhaus uraufgeführt. Rund 60 Jahre später komponierte Strauss schließlich ein weiteres Hornkonzert. Der zweite Satz, Allegro Rondo aus dem ersten Konzert, jetzt in einer Aufnahme mit Hermann Baumann und dem Gewandhausorchester Leipzig unter Kurt Masur. Eine Aufnahme aus dem Jahr 1983.

Allegro Rondo, der zweite Satz aus dem Hornkonzert Nummer 1 S-Dur Opus 11 von Richard Strauss. Solist Hermann Baumann wurde begleitet vom Gewandhausorchester Leipzig, Kurt Masur dirigierte. Gewandhausradio und damit zu einem anderen Gewandhauskapellmeister. Felix Mendelssohn-Bartholdy hatte genau 135 Jahre vor Kurt Masur den entsprechenden Posten angetreten, im Jahr 1835. Seine dritte Sinfonie in A-Moll, Opus 56, die sogenannte schottische, beendete er 1842. Edward Gardner und das City of Birmingham Symphony Orchestra mit dem zweiten Satz daraus, Vivace, Manon Troppo.

Felix Mendelssohn Bartholdy, die Uraufführung seiner dritten Sinfonie in A-Moll Opus 56, fand am 3. März 1842 im Leipziger Gewandhaus unter der Leitung des Komponisten statt. Das City of Birmingham Symphony Orchestra unter Edward Gardner spielte den zweiten Satz aus der Sinfonie Vivace non troppo. 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

Marsch pour la Cérémonie Turque, eine Nummer aus dem Comedy-Ballet Le Bourgeois Gentilhomme von Jean-Baptiste Lully. Das türkische Idiom, idealtypisch herausgearbeitet vom Ensemble Le Poème Harmonique unter Vincent Dumestre. Das Ganze, wo sonst, aufgenommen in der königlichen Oper des Schlosses von Versailles. Gewandhaus Radio, wir bleiben in Frankreich mit Musik von Gabriel Fauré. Aus dessen Dolly Suite, die Berceuse. Es spielen Ludmila Berlinskaya und Arthur Ancel.

0: In der Fassung für Klavier zu vier Händen diese Berceuse aus Gabriel Fauré's Dolly Suite. Eine Aufnahme mit dem Klavierduo Ludmila Berlinskaya und Arthur Ancel.
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0: Der Schwede Hugo Alfvén stand für vieles. Erfolgreich als Komponist und Dirigent zeigte er überdies ein großes malerisches und schriftstellerisches Talent. Seine Leidenschaft galt zudem dem Segeln. Aus der Suite zum Ballett Der verlorene Sohn die folgende Nummer, überschrieben Steglat. Niklas Willén am Pult des National Symphony Orchestra of Ireland.

Stiglat aus der Suite zum Ballett Der verlorene Sohn von Hugo Alfvén, diese Nummer, gegeben vom National Symphony Orchestra of Ireland. Sie empfangen Gewandhausradio und wir wenden uns mit einem Werk von Karol Kurpinski, der polnischen Romantik, zu. Kurpinski, einer der Protagonisten der Szene, versah bereits zwischen dem 10. und 20. Lebensjahr öffentliche Positionen, reüssierte schließlich nicht nur erfolgreich als Komponist, auf sein Konto gehen unter anderem nicht weniger als 26 Opern, sondern auch als Geiger, Dirigent, Musikpädagoge und Musikalienhändler. Von 1825 bis 1842 fungierte er als Direktor der Oper in Warschau. Hören wir von Kurpinski das Klarinettenkonzert B-Dur Opus 74 von 1811. Solist Erik Köprich wird begleitet vom Orchestra of the 18th Century unter Guy van Waas.

0: Erik Köprich, der Solist im Klarinettenkonzert B-Dur Opus 74 von Karol Kopinski. Er wurde begleitet vom Orchestra of the 18th Century. Die Leitung hatte Guy van Waas.
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0: Zu einer letzten Aufnahmesession trafen sich für das Album Merci Cellist Yo-Yo Ma und Pianistin Catherine Stott. Letztere hat ihre Musikerinnenkarriere beendet und so kann man die CD auch als Resümee verstehen einer langen Künstlerfreundschaft zwischen Ma und Stott. Pauline Viardot komponierte die folgende Preziose Hi Luli.

0: aus der Oper Samson und Dalila von Camille Saint-Saëns Dieser Danse des Prêtresses de Dagon. Giuliano Carella dirigierte das Münchner Rundfunkorchester.
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0: Ignaz Pleyel, der österreichisch-französische Komponist, Musikverleger und Klavierfabrikant, ein eminent produktiver Geist, der neben anderem 48 Sinfonien und zahllose Kammermusikwerke zu Papier brachte. In seinem Pariser Verlag erschienen über 4 Jahrzehnte hinweg rund 4000 Werke, darunter Kompositionen von Granden wie Beethoven, Boccherini, Dussek, Clementi, Haydn, Hummel, Mozart oder Onslow. Hier ist Pleyels Sinfonie Nummer 21 D-Dur, der Finalsatz Rondo Allegro Assai. Howard Griffith am Pult der London Mozart Players.

Der Finalsatz Rondo Allegro Assai aus der Sinfonie Nummer 21 D-Dur von Ignaz Pleyel. Howard Griffith leitete die London Mozart Players. Gewandhausradio, die Gattung Klavierkonzert, erfreut sich beim Publikum seit jeher äußerster Beliebtheit. Fast unüberschaubar allein die Zahl der im 18. und 19. Jahrhundert entstandenen Werke. Darunter so einige, die aufgrund der Beliebtheit der einschlägigen Werke von Mozart, Beethoven, Grieg, Schumann, Brahms oder Chopin eher ein Nischendasein fristeten. Zu Unrecht, denn auch mancher Meister der zweiten oder dritten Reihe wusste attraktive Konzerte vorzulegen. Widmen wir uns in diesem Kontext dem Komponisten, Musikpädagogen,

und Pianisten Alois Schmidt, zu dessen Schülern unter anderem Ferdinand Hiller zählte. Seine Klavierkonzerte weisen ihn als versierten Komponisten aus, der zumal von Kollegen wie Weber, Liszt, Spohr, Chopin oder Mendelssohn außerordentlich geschätzt wurde. Aber machen wir uns selbst ein Bild. Alois Schmidt, Klavierkonzert Nummer 2 D-Moll Opus 34, der dritte Satz Allegro. Solist und Dirigent der Aufnahme ist Howard Shelley. An seiner Seite das Ulster Orchestra.

0: Howard Shelley und das Ulster Orchestra mit dem dritten Satz Allegro aus dem Klavierkonzert Nummer 2 D-Moll Opus 34 von Alois Schmidt.
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Gewandhausradio, Frédéric Chopin, das Finale aus dessen Klaviertrio G-Moll Opus 8 in einer Aufnahme mit Gidon Krämer, Violine, Gidré Dirwanauskaite, Violoncello und Georgis Ossokins Klavier. 26 Jahre leitete er als Kapellmeister die Geschicke des Gewandhausorchesters Kurt Masur. Im Fokus dabei immer wieder auch das Schaffen Felix Mendelssohn Bartholdys. Hören wir Masur am Pult des Orchesters mit dem zweiten Satz Allegro Vivace aus Mendelssohns Fünfter der sogenannten Reformationssinfonie in D-Dur Opus 107.

0: Felix Mendelssohn Bartholdy, aus dessen Sinfonie Nummer 5 D-Dur Opus 107 der zweite Satz Allegro vivace. Kurt Masur dirigierte das Gewandhausorchester Leipzig.
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Murray Pereira mit der Sonate H-Moll, Kirkpatrick Verzeichnis 27 von Domenico Scarlatti. Ja, das immerhin allein über 550 Sonaten umfassende Werk des Neapolitaners erfreut sich seit Jahrzehnten ungebrochener Zugewandtheit. Für die größten Cembalisten und Pianisten diese Preziosen ein Must und bisweilen überdies eine Visitenkarte. Szenenwechsel. La Jolie Fille de Perth. Das schöne Mädchen aus Perth. So ist eine Oper von Georges Bizet überschrieben, uraufgeführt Ende 1867 in Paris. Aus der gleichnamigen Orchestersuite hier das Prélude. Daniel Barenboim am Pult des Orchestre de Paris.

Heute nur noch selten auf den Spielplänen die Oper La Jolie Fille de Perth von Georges Bizet. Aus der gleichnamigen Orchestersuite, das Prélude, gelesen vom Orchestre de Paris unter Daniel Barenboim. Gewandhausradio, wir bleiben in Frankreich mit Musik von Édouard Lalo. Sein mit Abstand bekanntestes Werk überschrieb er Symphonie Espagnole, obwohl es sich eher um ein Violinkonzert handelt. Und ebenso die Bezeichnung Espagnole, Spanisch, ließe sich nach genauem Hinhören diskutieren. Wie auch immer, das Werk ist Bestandteil des globalen Aufführungskanons. Der zweite Satz ist überschrieben Scherzando Allegro Molto. Hören wir Solistin Franziska Peach, begleitet vom Orchester Ciudad de Granada unter Jonathan Pasternak.

Franziska Pietsch, die Solistin in der Symphonie Espagnole D-Moll Opus 21 von Édouard Lalo. Jonathan Pasternak leitete das Orchester Ciudad de Granada. Gewandhausradio Heinrich August Marschner spielte im Musikleben der deutschen Romantik eine zentrale Rolle, insbesondere seine Opern fanden zu Popularität. Auch als Musikdirektor in Dresden konnte er reüssieren, zumal als Kapellmeister in Leipzig und Hannover. Gleichwohl kennen in diesen Tagen Marschner nur noch Eingeweihte, was dessen Schaffen nicht gerecht wird. Erinnern wir an Marschner mit dem Klaviertrio Nummer 6 in C-Moll Opus 148. Den Finalsatz daraus spielt das Gould-Piano-Trio.

Finale Allegro, der vierte Satz aus dem Klaviertrio Nummer 6, C-Moll, Opus 148 von Heinrich August Marschner. Ein Meister der zweiten Reihe? Keineswegs, aber einer, den es unbedingt wieder zu entdecken gilt, ebenso wie im Übrigen den schwedischen Komponisten Thor Aulin. Seine Meister-Olof-Suite, den zweiten Satz daraus, Die Matrone und das Kind, im Folgenden mit dem Örebro Symphony Orchestra, Leitung Göran Nilsson.

Die Matrone und das Kind aus der Meister-Olof-Suite von Thor Aulin, dieser Satz, gegeben vom Örebro Symphony Orchestra unter Göran Nilsson. Gewandt aus Radio, er war Komponist, Geiger, Dirigent und, wie man in diesen Tagen sagt, Veranstalter. Louis Spohr. Er zählte zu Lebzeiten zu den Granden der Szene, doch seine Berühmtheit verlor sich in der zweiten Hälfte des 19. Jahrhunderts ein wenig, als Schubert, Mendelssohn und Schumann auf die Agenda traten. Wie auch immer, Spohr hinterließ ein bedeutendes Werk, darunter auch einige Klarinettenkonzerte. Allegro, der erste Satz des zweiten Konzertes in Es-Dur Opus 57, hier mit Eduard Brunner und den Bamberger Symphonikern. Dirigent Hans Stadelmeier.

Eduard Brunner, der Solist im ersten Satz Allegro aus Louis Spohrs Klarinettenkonzert Nummer 2 S-Dur Opus 57. Hans Stadelmeier dirigierte die Bamberger Symphoniker. Zur Legendenbildung im Fall des 1989 gestorbenen US-amerikanischen Pianisten Wladimir Horowitz haben gewiss insbesondere dessen Chopin-Lesarten beigetragen. Immer wieder frenetisch gefeiert wurde Horowitz unter anderem in der New Yorker Carnegie Hall. Von einem Konzert im Jahr 1968 stammt der Mitschnitt von Chopins Barcarolle Fis-Dur, Opus 60.

Ovationen für Wladimir Horowitz in der New Yorker Carnegie Hall für dessen Vortrag von Chopins Barcarolle Fis-Dur Opus 60. Das war im Jahr 1968. Damit zu Franz Schubert und Robert Schumann und Liedern aus den Zyklen Schwanengesang und Dichterliebe. Tenor Daniel Behle, begleitet vom Orchester der Kammeroper München, mit Ständchen und im wunderschönen Monat Mai.

0: Musik des deutsch-französischen 1898 während einer Konzertreise in Leipzig gestorbenen Komponisten Theodor Goffi. Aus der Petite Suite Gauloise, Opus 90, dieser zweite Satz Obat. Wir hörten die Oslo Kammerakademie.
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0: La Filleule des Fées, zu Deutsch das Patenkind der Feen. Adolphe Adam hat dieses Ballett in 3 Akten und 7 Bildern geschaffen. Uraufgeführt wurde es im Herbst 1849 in der Pariser Oper. Aus dem Prolog brachten wir die Nummer 10. Andrew McRaeler dirigierte das Queensland Symphony Orchestra.
1: Bruno Maderna, nicht nur als Protagonist der europäischen Neue Musikszene machte der Italiener von sich reden, ebenso wandte er sich immer wieder auch seiner Passion für die Renaissance-Musik seiner Heimat zu, indem er kongeniale Transkriptionen etwa für Kammerorchester von Werken der fernen Epoche vorlegte. Dennis Russell Davies und das Orchestra della Svizzera Italiana haben einige dieser Bearbeitungen eingespielt. Hier die Canzone a tre cori von Giovanni Gabrieli.

0: Giovanni Gabrieli, Canzone a tre cori, Dennis Russell Davis am Pult des Orchestra della Svizzera Italiana. Die Bearbeitung für Kammerorchester besorgte Bruno Maderna.
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2: Seine Ausbildung hat der deutsch-böhmische Komponist, Kontrabassist und Kapellmeister Antonio Rossetti aller Wahrscheinlichkeit nach bei den Jesuiten in Prag erhalten. Seine künstlerischen Wanderjahre führten ihn unter anderem nach Russland und Paris, später an den Hof von Ludwigslust. Hinterlassen hat der Mann immerhin mehr als 40 Sinfonien, 16 Konzerte, Kammer, Klavier und geistliche Musik. Hören wir den Kopfsatz Allegro Molto aus Rossettis Flötenkonzert G-Dur. Susanne Barner wird begleitet von den Hamburger Sinfonikern unter Johannes Mösus.

0: Susanne Barner, die Solistin im Flötenkonzert G-Dur von Antonio Rossetti. Allegro molto, so ist der erste Satz überschrieben. Johannes Mösus leitete die Hamburger Symphoniker.
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0: Das Detmolder Bläser Sextett mit Musik aus der Wiener Klassik. Wir hörten den zweiten Satz, Menuett Trio aus der Serenade Es-Dur, Köchelverzeichnis 375 von Wolfgang Amadeus Mozart.
1: Wir bleiben in der Wiener Klassik mit Ludwig van Beethoven. Maria Joao Peresch spielt den dritten Satz Rondo aus dessen Sonate Nummer 8, C-Moll, Opus 13.

0: Theodor von Schacht, die Sinfonie B-Dur, der zweite Satz Andante, gegeben vom Evergreen Symphony Orchestra unter Gernot Schmalfuß. Von diesem Ensemble dürften die wenigsten gehört haben, es stammt aus Taiwan. Auch Theodor von Schacht, genauer Theodor Freiherr von Schacht, ein eher unbekannter Name. Der Meister wirkte an mehreren Höfen, unter anderem an dem der Turn und Taxis in Regensburg. Seine Musik fraglos eine Wiederentdeckung.
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2: Und den folgenden Komponisten braucht man wohl kaum mehr vorzustellen. Anliegt Antonio Vivaldis Concerto G-Moll, Werkeverzeichnis 155. Annemarie Harrer, die Geigensolistin. Das Ensemble La Festa Musicale musiziert.

Antonio Vivaldi, das Violinkonzert G-Moll Riom-Verzeichnis 155 in der Lesart von Annemarie Harrer und dem Ensemble La Festa Musicale. Die norddeutsche Barockformation, gegründet 2014, hat eine große Affinität zu selten aufgeführten und eingespielten Werken.

0: Il Segreto di Susanna, die Ouvertüre zur Oper von Ermanno Wolf Ferrari in der Lesart des Royal Liverpool Philharmonic Orchestra unter Domingo Hindoyan.
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2: Michael McHale, Klavier und Michael Collins Klarinette im Folgenden mit einem Lied ohne Worte von Felix Mendelssohn Bartholdy.

Gewandhausradio mit einem Lied ohne Worte, Opus 38 Nummer 2 von Felix Mendelssohn Bartholdy. Eine Aufnahme mit Michael Collins, Klarinette und Michael McHale, Klavier.

Klangpracht und stilistische Eleganz, eine Entdeckung auf sämtlichen Ebenen. Die Concerti Grossi des portugiesischen Barockmeisters Antonio Pereira da Costa. Wenig weiß man über dessen Biografie, gewiss sind sein Status als geweihter Priester und seine Funktion als Kapellmeister an der Kathedrale von Funchal. Für die exquisite Einspielung der Concerti zeichnet das Ensemble Boncourt verantwortlich.

Das Debütalbum der kanadischen Pianistin Sophia Liu versammelt Werke von Franz Liszt und Frédéric Chopin. Wir hörten die Mazurka Nummer 2 im Moll Opus 17 von letzterem. Damit bei Gewandhausradio ins Herz des telemannschen Klangkosmos einer Welt überbordender Varianz, fernab jeglichen Formalismus, die im Übrigen auch andere europäische Musiksprachen seiner Epoche ventiliert. Das Ensemble des Ombres und Flötist Sylvain Sartre mit dem zweiten Satz G aus dem Pariser Quartett Nummer 6 in E-Moll.

Sylvain Sartre und das Ensemble Les Ombres mit dem zweiten Satz G aus dem Pariser Quartett Nummer 6 E-Moll von Georg Philipp Telemann. Ebenfalls von der historischen Spielweise geprägt, die folgende Lesart von Mozarts Violinkonzert Nummer 2 D-Dur Köchelverzeichnis 211. Solist Christoph Konz und das Ensemble Les Musiciens du Louvre mit dem dritten Satz Rondo Allegro.

Christoph Konz und das Ensemble Les Musiciens du Louvre mit dem dritten Satz Rondo Allegro aus dem Konzert für Violine und Orchester Nummer 2 D-Dur, Köchelverzeichnis 211 von Wolfgang Amadeus Mozart. Ins 19. Jahrhundert damit, zu Chormusik von Heinrich von Herzogenberg. Aus 12 deutsche Volkslieder aus dem 15., 16. und 17. Jahrhundert für gemischten Chor Opus 35, Es geht eine dunkle Wolken rein. Markus Utz leitet das Ensemble Cantissimo.

Wilhelm Stenhammer aus der Sammlung Spätsommernächte, Opus 33, die Nummer 5, Bocco Allegretto, Pianist Niklas Sivelöf. Gewandhausradio. Zu den britischen Inseln hatte bekanntlich Felix Mendelssohn-Bartholdy ein besonderes Verhältnis. Dort schuf er einige maßgebliche Werke, dort feierte er mit seiner Musik große Erfolge. Zu den englischen Dirigenten, die Mendelssohns Werk besonders zugewandt sind, zählt Edward Gardner. Er hat bereits dessen komplettes sinfonisches Werk eingespielt. Aus der zweiten Sinfonie B-Dur, Lobgesang, hier ein Ausschnitt aus dem ersten Satz, Allegretto und Bocco Agitato. Gardner am Pult des City of Birmingham Symphony Orchestra.

Allegretto und Poco Agitato aus der zweiten Sinfonie in B-Dur, Lobgesang von Felix Mendelssohn Bartholdy. Edward Gardner dirigierte das City of Birmingham Symphony Orchestra. Bologna, seine Heimatstadt, blieb zeitlebens auch seine Hauptwirkungsstätte. Hier fungierte er als Kapellmeister und Cellist, hier schrieb er 10 Opern, 4 Oratorien, Instrumentalmusik und geistliche Werke. Die Rede ist vom italienischen Barockmeister Domenico Gabrieli. Aufliegt dessen Sonate Nummer 4 D-Dur. Joachim Schäfer, Piccolo-Trompete, wird begleitet von den Bratislava Chamber Soloists.

Vincenzo Tomasini als Vorlagen für die Suite, die gut gelaunten Frauen, dienten ihm ausgewählte Sonaten von Domenico Scarlatti. Non presto in tempo di ballo, so überschrieb der Italiener die Nummer 4 der Suite. Robert Reimer am Pult der Deutschen Radiophilharmonie Saarbrücken-Kaiserslautern.

Eine Bagatelle für Violoncello und Orchester aus dem Jahr 1911 von John Ireland. Raphael Wallfisch wurde begleitet vom Orchestra of the Swan unter David Curtis. Gewandhausradio, Franz Danzi, ein Zeitgenosse Wolfgang Amadeus Mozarts, ein Komponist, der nicht die Delikatesse eines Mozarts erreichte, aber virtuos und geschmackssicher zu komponieren wusste, wovon Zeugnis ablegt, beispielsweise sein Klavierkonzert Es-Dur Opus 4. Der dritte Satz daraus, Allegretto, jetzt mit Nare Agamanian, begleitet vom Münchner Kammerorchester unter Howard Griffith.

Bereits mit 19 Jahren gewann sie den legendären Tschaikowski-Wettbewerb in Moskau, die armenische Pianistin Nare Argamanian. Hier war sie zu vernehmen mit dem dritten Satz Allegretto aus dem Klavierkonzert in Es-Dur Opus 4 von Franz Danzi. Howard Griffith am Pult des Münchner Kammerorchesters. Bereits mit 19 Jahren starb in Paris der baskische Komponist Juan Crisóstomo de Arriaga. Insbesondere seine Streichquartette und die Sinfonie in D-Dur geben beredte Beispiele seiner künstlerischen Potenziale ab. Concerto Köln mit dem vierten Satz Allegro con moto aus der Sinfonie.

Das Ensemble Concerto Köln mit dem Finalsatz aus der Sinfonie D-Dur von Juan Crisóstomo Arriaga. Gewandhausradio. Eintritt, so nannte Robert Schumann die Nummer 1 seiner Waldszenen Opus 82. Maria Joao Pires.

0: Eintritt, die Nummer 1 der Waldszenen, Opus 82 von Robert Schumann, in der Lesart von Maria Joao Peres.
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Giuseppe Antonio Brescianello, das Konzert für Violine, Oboe, Streicher und Basso Continuo G-Moll, der dritte Satz Allegro. Das La Cetra Barockorchester Basel musizierte unter der Leitung von Václav Lux.

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1: Herzlich willkommen zum ersten Inside Gewandhaus im Juni. Ich bin André Sittner und das wird uns in dieser Stunde beschäftigen. Wir schauen natürlich nach Asien, wo das Gewandhausorchester gerade seine große Taiwan-, China- und Hongkong-Tournee abschließt. Von dort erreichte uns vor kurzem folgender Gruß aus dem Orchester.
2: Hallo, hier spricht Bernhard Krug, Hornist im Gewandhausorchester, und ich sende einen herzlichen Gruß aus Peking an die Hörerinnen und Hörer des Gewandhausradios. Heute ist nach Taipei, Tainan, Shanghai und Wuxi die 5. Station in Asien. Hier in Peking spielen wir gleich 3 Konzerte, was mich nach der heutigen Anspielprobe ganz besonders freut, denn dieser Saal ist nicht nur optisch sehr schön, sondern auch akustisch ganz wunderbar.
1: Soweit also Bernhard Krug, der nicht nur Hornist, sondern auch Orchestervorstand im Gewandhausorchester ist. Und von ihm werden wir noch mehr hören zu den Stationen der Tour. Hier ist aber erstmal die Frau, die im konzertanten ersten Akt der Wahlchöre, der ja auch Teil eines der Programme ist, die Sieglinde singt. Sarah Wegner, hier hören wir sie mit etwas Stilverwandtem, nämlich der Zueignung von Richard Strauss.

0: Sarah Wegener singt Richard Strauss und im Moment ist sie ja mit dem Gewandhausorchester auf Tournee, hat am Sonnabend einen weiteren Auftritt gehabt in Peking als Sieglinde im konzertanten ersten Akt von Wagners Walküre. Wir schauen hier bei Inside Gewandhaus natürlich etwas genauer auf diese Tournee, die ja auch eine sehr wichtige fürs Orchester ist. Zu Wort kommen dabei Hornist und Orchestervorstand Bernhard Krug, den wir ja schon gehört haben, mit seinen Eindrücken von den einzelnen Tourneestationen. Juliana Avdejeva, die als Solistin mit Rachmaninow und Beethoven dabei ist, und Gewandhausdirektor Andreas Schulz, der für uns schon mal eine kleine Vorab-Einschätzung geben wird. Und wir hatten Gelegenheit, mit der eben gehörten Sarah Wegener am Rande der Tour zu sprechen. Sie hat, wie gesagt, die Sieglinde im ersten Akt der Walküre von Richard Wagner konzertant gesungen. Sarah Wegener, wie ist es denn gewesen mit Wagner im Konzert in Tainan, Shanghai und Peking?
1: Es ist wunderschön. Es ist ganz wunderbar, mit dem Gewandhausorchester zu musizieren. Wir fühlen uns alle sehr getragen, weil man spürt, dass das Orchester Erfahrung hat im Umgang mit Stimmen. Und das ist wundervoll. Und Andris Nelsons zaubert ganz besondere Momente und lässt uns auch ganz viel Freiheit. Und wir konnten dadurch wunderschöne, ja, fast schon ein bisschen magische Momente schaffen in den Konzerten. Das ist wunderschön.
0: Es ist dir vielleicht doch etwas Ungewöhnliches, in einem Konzertprogramm einen Opernausschnitt zu präsentieren, noch dazu Richard Wagner. Wie hat man denn in den drei Städten dieses besondere Programm aufgenommen?
1: Die nehmen das ganz toll auf. Also ich habe das Publikum als sehr begeisterungsfähig erlebt. Ja, also es war ein regelrechter Sturm nach dem Konzert, also nach den Konzerten. Das war toll. Also große, große Wertschätzung, auch hinterher irgendwie den Kontakt suchen zu uns. Und die sind ganz, ja, begeisterungsfähig eben. Und was aufgefallen ist, es sind sehr, sehr viele junge Leute im Konzert, also wirklich zwischen 17 und 35, würde ich mal sagen, 70% der Leute sind ganz jung. Deswegen, das ist schon, das fällt auf. Das ist schön.
0: Sarah Wegener, das Konzert in Tainan, das war ja schon ein Abstecher von Taipeh aus. Dann ging es übers Meer nach Shanghai und dann Peking. Davor der lange Flug. Ich kann mir vorstellen, das ist auch stressig. Wie schont man denn als Sängerin die Stimme bei sowas? Wie regenerieren Sie sich?
1: Natürlich ist es so, dass die Reisen, das ist anstrengend. Aber die Musik, die Kolleginnen und Kollegen, also alle geben auch so viel, das Essen gibt so viel zurück, dass man irgendwie, ja, also ich bin, mir geht's gut, das ist super. Also es ist auch so eine schöne Stimmung auf Tour, wirklich sind alle so lieb und nett und das ist eine große Gemeinschaft, so erlebe ich das. Und das gibt schon richtig viel zurück. So dass man gar nicht man kommt gar nicht ins Minus. So geht's mir zumindest.
0: Das sagt Sarah Wegener, die auf der Asien-Tournee des Gewandhausorchesters als Sieglinde zu erleben war im konzertanten ersten Akt aus Wagners Walküre. Über die einzelnen Stationen der Tournee sagt uns gleich Hornist und Orchestervorstand Bernhard Krug mehr. Und gespielt hat das Gewandhausorchester auch dieses Werk, die erste Sinfonie von Robert Schumann, die Frühlingssinfonie, das Werk ja in Leipzig entstanden. Hier ist sie in der Fassung von Gustav Mahler. Das ist eine Aufnahme mit dem Gewandhausorchester unter seinem einstigen Chef Ricardo Chailly.

0: Das Gewandhausorchester unter Leitung von Ricardo Chailly war das mit dem Larghetto aus Robert Schumanns Frühlingssinfonie in der Bearbeitung durch Gustav Mahler. Und das Werk war auch mit auf der aktuellen Asientournee des Gewandhausorchesters. Stationen waren hier Taipeh und Tainan in Taiwan, Shanghai, Wuxi und Peking mit 3 Konzerten und den Abschluss macht Hongkong mit 2 Konzerten. Und wir konnten drüber sprechen mit Bernhard Krug, Hornist und Orchestervorstand des Gewandhausorchesters. Wie haben Sie die Tour bisher erlebt und wie war die Resonanz vor Ort?
1: Begonnen haben wir in Taipeh. Das war die erste Asienstation auf unserer Reise, nachdem wir ja bereits in Frankfurt und Wien Konzerte gespielt hatten. Mit Taiwan verbindet uns bereits eine längere Freundschaft. 1995 hat das Gewandhausorchester dort zum ersten Mal gastiert, wenn ich richtig informiert bin. Zumindest war das mein erstes Mal in Taiwan. Und seitdem haben wir dort eine treue Hörerschaft und ein begeisterungsfähiges Publikum. Ein unglaublich warmherziger und begeisterter Applaus hat uns für das Konzert belohnt. Und wir haben uns dort richtig als Orchester zu Gast gefühlt, wo man nicht nur hinfährt und ein Konzert spielt, sondern ja, eine Verbindung mit dem Saal und mit den Menschen hat. Nächste Station war Tainan im Süden Taiwans. Das haben wir als Abstecher von Taipeh ausgemacht. Hier haben wir in einem Opernsaal gespielt, der einen Konzerteinbau hat. Akustisch etwas schwieriger zu meistern. Auch waren die Unterschiede sehr groß zwischen dem leeren Saal in der Anspielprobe und dem vollgefüllten Saal im Konzert. Aber auch hier haben wir sehr große Begeisterung ausgelöst und wir haben wieder gemerkt, wie musikliebend das Publikum in Taiwan ist. Weiter ging es in Shanghai. Hier haben wir auch schon früher gastiert. Der Konzertsaal in Shanghai ist ganz interessant, weil die Bühne relativ wenig eingerahmt ist im Vergleich zu der Bühne, die wir im Gewandhaus haben. Der Klang geht nach oben und zur Seite weg und man hört sich auf der Bühne so nicht so sehr gut gegenseitig. Von meinem Platz hinten im Orchester aus gesehen war das Streichorchester unfassbar weit weg akustisch. Etwas schwieriger im Zusammenspiel, aber auch hier war es ein sehr schönes Konzert mit einem begeisterten Publikum. Hier haben wir die Frühlingssymphonie von Schumann gespielt und die Walküre und die Sänger haben große Begeisterung ausgelöst. Es gab auch genug Platz für die Sänger, ein bisschen zu agieren. Die Bühne ist recht groß und das kam uns dort entgegen. Einen ganz neuen Saal haben wir in Wuxi erlebt. Dort sind wir Teil der Eröffnungsfeierlichkeiten gewesen. Der Saal ist schon eine Weile im Betrieb, aber wir waren wohl das erste große internationale Orchester, was dort gastiert hat. Dieser Saal ist ganz neu. Und ganz neu ist es auch für viele Menschen im Publikum. Es war auffällig, dass im ersten Teil zu spät kommende mitten im Satz doch mit ins Publikum kamen. Es war relativ viel Unruhe im Saal. Es erinnerte so ein bisschen an das, was wir bei unserem ersten China-Gastspiel erlebt haben, dass die Menschen noch etwas lernen müssen, wie man die Konzentration im Konzert aufrechterhält. Das habe ich mir von den Kollegen berichten lassen, denn ich habe den ersten Teil des Konzerts nicht gespielt und bin deswegen mit relativ geringen Erwartungen auf die Bühne gegangen zum zweiten Teil, war dann aber doch recht überrascht, denn die Schostakowitsch-Symphonie Nummer 10 baut ja von Anfang an eine sehr große Spannung auf und man hat dann doch gemerkt, dass das die Menschen mitgenommen hat, dass diese Spannung, die das Publikum angepackt hat, dass sie es dann doch geschafft haben, über diese weiten Strecken sehr konzentriert zuzuhören. Und auch hier haben wir große Begeisterung erlebt. Sicher gab es hier im Saal ein paar Zuhörer, die sich einfach mal den neuen Saal angucken wollten und nicht so viel mit der Musik bisher am Hut haben. Aber ja, wenn eine Stadt so viel investiert, einen neuen Konzertsaal zu bauen, dann steht dahinter natürlich der Wunsch, ein Konzertleben und ein Interesse an klassischer Musik aufzubauen. Und wir wünschen dem Musikleben in Wuxi eine gute Entwicklung.
0: Das sagt Hornist Bernhard Krug über sein Erleben der Asientournee des Gewandhausorchesters. Über Peking hatte er uns ja schon ganz am Anfang der Sendung erzählt und Hongkong stand zum Zeitpunkt des Gespräches noch aus, das dürfte aber ganz ähnlich verlaufen. Auch dort herrscht ja eine große Begeisterung für die klassische Musik und musikalische Gäste aus Europa vor. Um uns nicht ganz und gar im Reich der Mitte zu verlieren, kehren wir an dieser Stelle mal kurz nach Leipzig zurück. Auch hier hat Interessantes stattgefunden. Es hat sich nämlich sozusagen eine Allianz der Freundeskreise der Leipziger Kulturbetriebe zusammengefunden. Die Anfänge lagen da schon im letzten Herbst, darunter auch der Freundeskreis des Gewandhauses zu Leipzig, um gemeinsam und mit mehr Synergien und Energie wirken zu können. Die Gruppe nennt sich Lindenauer Runde und Konstanze Kittel hat für uns mal nachgefragt, was man da genau vorhat.

0: Reichhaltig ist sie, die Kulturlandschaft in Leipzig, mit Konzerten, Opern und Ballettaufführungen, Musical, Operette, Theaterstücken und. Damit diese Vielfalt erhalten bleibt, wollen sich die Fördervereine der Kultureigenbetriebe der Stadt jetzt gemeinsam stark machen. Als im letzten Jahr die brisante Finanzlage Leipzigs bekannt wurde, war für den Vorsitzenden vom Verein Freunde und Förderer der musikalischen Komödie, Jens Gessner, schnell klar, die Einsparungen werden kommen.
1: Und nun ist ja die musikalische Komödie schon mehrmals gebeutelt worden mit Sparmaßnahmendiskussionen. Und die kam in meinem Kopf gleich wieder hoch. Und das war eigentlich der Auslöser für die spätere Gründung im Herbst der sogenannten Lindenauer Runde.
0: Bis zu diesem Zeitpunkt hatten die Ehrenamtler der Fördervereine kaum miteinander Kontakt. Erst durch die Initiative von Jens Gessner gab es im Herbst 2025 ein erstes Treffen in der musikalischen Komödie in Leipzig-Lindenau. Daher der Name Lindenauer Runde. Nach dem Austausch untereinander war der nächste Schritt ein Treffen mit der Leipziger Kulturbürgermeisterin Skati Jeneke. Immer wieder das Gespräch suchen und nach Möglichkeiten, die Kultureigenbetriebe zu unterstützen, das ist für die Vorsitzende des Vereins Freunde und Förderer des Leipziger Balletts, Sibylle Reitz, ein großes Anliegen.
2: Es gab Untersuchungen, einmal der HTWK und der HHL von 2014 und 2015, dass die Umwegrentabilität des Gewandhauses mal errechnet wurde von 2,5. Das heißt, für jeden investierten geförderten Euro kommen 2,5 Euro in die Stadt zurück. Diese Untersuchung wurde eben auch ausgeweitet auf Oper, Schauspiel und ich glaube auch Theater der jungen Welt. Also Kultur kostet nicht nur, sondern bringt auch Geld rein und nicht nur Geld, finanzielles, sondern es geht ja auch um Lebensqualität.
0: Doch aktuell ist die finanzielle Lage der Häuser angespannt durch die steigenden Kosten für Personal und Energie. Der zugespitzt formulierte Artikel in der Leipziger Volkszeitung vom Februar hat Sibylle Reitz geärgert. Denn kämpfen derzeit alle mit hohen Kosten.
2: Wir haben uns dann relativ schnell verständigt, dass wir gemeinsam diese Sorge zum Ausdruck bringen wollen und einfach dieser Berichterstattung auch etwas entgegensetzen wollen. Wir haben uns ein bisschen umgehört in den Häusern, was denn jetzt wirklich daran ist. Wir haben das analysiert, diese Berichterstattung, und sind dann eben einfach zu diesem gemeinsamen Statement gekommen. Wir begrüßen, dass Leipzig sich entschieden hat, Kultur als Daseinsvorsorge zu betrachten. Wir stehen als Bürgerinnen und Bürger, Mitglieder der Fördervereine, hinter unseren Kulturbetrieben. Wir wollen diese Kulturbetriebe und wir gehen auch hin, um uns das anzuschauen.
0: Dieses Statement wird auch vom Förderverein Gesellschaft der Freunde des Gewandhauses unterstützt. Seit 2021 ist Hans-Martin Schreiber der Vorsitzende. Hauptaufgaben sieht er vor allem in der Finanzierung und Förderung von besonderen Instrumenten.
3: So haben wir jetzt gerade den dritten Konzertflügel durch eine Spende aus der Leipziger Bürgerschaft besorgen können und geben dazu 170.000 Euro. Aber wir sammeln auch Gelder ein für besondere Instrumente, die am Gewandhaus eben vorrätig sein müssen, wie zum Beispiel Kontrabässe. Und das ist jetzt in diesem Jahr der vierte Kontrabass. Es soll ein ganz besonderer werden, nämlich ein sehr altes Instrument, möglichst aus dem 18., 19. Jahrhundert. Da haben wir uns vorgenommen, 200.000 Euro in diesem Jahr zusammenzubringen.
0: Auch der Förderverein vom Theater der jungen Welt lebt von den Beiträgen seiner Mitglieder. Doch das Haus kämpft seit Jahren mit einer chronischen Unterfinanzierung. Andreas Schlüter ist nicht nur im Förderverein, sondern auch Mitarbeiter am Theater und kennt die Situation sehr genau.
4: Wir haben also immer es geschafft, daraus neue Kraft zu ziehen und letzten Endes immer wieder durch Gespräche mit der Politik versucht, die Bedeutung des Theaters der jungen Welt auch rauszuarbeiten. Kinder- und Jugendtheater ist sehr wichtig und es ist eigentlich die Basis, und das ist unsere Aufgabe, weiterhin daran zu arbeiten und mit der Stadtgesellschaft diesen Gedanken auch weiterzuspinnen.
0: Mithilfe der Stadtgesellschaft und der gemeinsamen Unterstützung der Fördervereine soll das kulturelle Angebot in der Stadt erhalten bleiben, betont Hans-Martin Schreiber von der Gesellschaft der Freunde des Gewandhauses.
3: Wir sehen uns schon in der Verpflichtung, das auch zu erhalten mit den Mitteln, die wir haben. Wir können nicht für die Häuser sprechen, das steht uns nicht zu, aber wir können für uns sprechen und sagen, wir wollen uns deshalb zusammensetzen und verbinden, was können wir in dieser angespannten Situation, die zweifelsohne da ist. Was können wir tun, damit wir über dieses Loch der Finanzen hinwegschweben könnten?
0: Dass das gelingen kann, diese Hoffnung hegt auch der Initiator der Lindenauer Runde, Jens Gessner, vom Förderverein der musikalischen Komödie.
1: Die Kulturtraditionen in Leipzig, die reichen ja, sag mal, hunderte von Jahren zurück. Wenn ich mir überlege, die Leipziger Oper wird dieses Jahr 33 Jahre alt. Das Gewandhaus 245 Jahre oder das Operettenensemble in unserem Fall 124 Jahre, Schauspiel 260 Jahre. Und welche Zeiten sind da nicht alles schon gemeistert worden? Brauchen wir bloß ins letzte Jahrhundert zu schauen. Dann muss es uns doch gelingen, auch in dieser Zeit die Institutionen in eine quasi finanziell bessere Zeit hinüberzubringen.
5: Eine Tradition mit Bestand, das bürgerliche Engagement in Leipzig für die Kultureinrichtungen der Stadt. In der sogenannten Lindenauer Runde wollen die Freundeskreise der städtischen Kulturinstitutionen Leipzigs vernetzt zusammenarbeiten und damit auch der Politik mit mehr Gewicht entgegentreten. Konstanze Kittel berichtete über dieses Projekt. Sören Inseit, Gewandhaus im Gewandhaus Radio, und sie hier ist auch gerade unterwegs in Fernost zusammen mit dem Gewandhausorchester Juliana Avdejeva. Hier spielt sie das dritte der drei Klavierstücke, Deutschverzeichnis 946 von Franz Schubert, überschrieben Allegro.

0: Juliana Avdejeva spielte hier das Allegro, das dritte der Klavierstücke, Deutschverzeichnis 946 von Franz Schubert. Und Juliana Avdejeva ist derzeit mit dem Gewandhausorchester in Fernost auf Tournee, mit zwei Werken im Gepäck, Sergei Rachmaninows zweitem Klavierkonzert und dem berühmten fünften von Ludwig van Beethoven. Zwei Werke, so hat sie uns gesagt, die ihre besonderen Favoriten sind.
1: Das zweite Klavierkonzert von Sergei Rachmaninow ist für mich was Besonderes, glaube ich, was wie jedes andere Werk, was auch er selber aufgenommen hat, weil für mich war Rachmaninow für mich was Besonderes, glaube ich, was wie jedes andere Werk.

0: das Rachmaninow da so wahnsinnig viele unterschiedliche Emotionen auch zeigt. Natürlich dieser sehr dramatische Anfang mit den glockenähnliche Einleitung und dann diese wunderschönen lyrischen Themen. Also das ist wirklich was sehr Schönes, und gerade auch im zweiten Satz, wo es so ein Dialog zwischen den, also zwischen dem Klarinette und Flöte und dann auch den Streichern gibt, das ist schon was, finde ich, wo die Musik einfach direkt ins Herz geht, und es macht mir sehr viel Freude, natürlich auch diese Musik mit dem Gewandhausorchester zusammen zu erleben. Das fünfte Klavierkonzert von Beethoven ist auch gerade, weil das Gewandhausorchester das Orchester war, was dieses Konzert auch uraufgeführt hat, ist natürlich auch was, finde ich, was sehr besonders für mich, weil dieses Konzert ist einfach, gut, jedes Konzert von Beethoven auch ist sozusagen der Gipfel, aber das fünfte hat natürlich diesen sehr besonderen, sehr majestätischen Charakter, und gleichzeitig dieser zweite Satz mit diesem schönen Choral, das ist was, ja, auch was mein Herz auf eine sehr, sehr bestimmte Art und Weise berührt. Und natürlich eben mit dem mit dem Gewandhausorchester dieses Konzert zu spielen und natürlich mit Andreas Nelsons, ist für mich eine besondere Ehre und Freude.
1: Diese beiden Konzerte waren also Teil der Programme in Taipei, Wuxi, Peking und Hongkong. Kann man als Pianistin am Klavier die Reaktion des Publikums einschätzen? Wie reagieren die Menschen an den Konzertorten? Wie hat Juliana Avdejeva das erlebt?
0: Ich finde generell, das Publikum in asiatischen Ländern ist wunderbar, es ist wunderschöne Atmosphäre, man hört sehr aufmerksam zu, und dann natürlich der Beifall ist auch sehr besonders, finde ich. Es ist sehr, sehr, also sehr frei, würde ich sagen, also die Leute applaudieren sehr, sehr gerne, und durch auch die Größe der Seele sozusagen wirkt das natürlich so sehr, sehr bombastisch und sensationell. Also es macht sehr, sehr viel Spaß, die Musik hier auch zu spielen.
1: Unterscheidet sich das asiatische Publikum da eigentlich von dem in Europa? Und gibt es vielleicht auch Unterschiede von Taiwan zu China, vielleicht auch zu den Erfahrungen in Japan und Südkorea?
0: Wahrscheinlich gibt es in jedem Land sozusagen so gewisse Unterschiede, wie man der Musik lauscht, wie man sie erlebt. Das ist auch, finde ich, für mich nicht einfach, das in Worte zu fassen. Das ist eher irgendwas, was ich spüre, was ich empfinde. So manchmal, wie ich auf Englisch sagen würde, Sense, dass man es riecht, also auf eine Art auch mit der Haut sozusagen. Es ist natürlich auch durch die Größe von den Sälen, die man auf dem asiatischen Kontinent oft antrifft, ist natürlich auch diese Atmosphäre, wo diese Säle auch voll sind, was natürlich dann besonders schön ist. Das ist schon was sehr Spannendes, finde ich. Und es macht einfach so viel Freude, die Musik zu teilen mit den Menschen, mit denen man zum Beispiel, also ich leider beherrsche keine einzige Sprache, also weder Chinesisch noch Koreanisch noch Japanisch, aber nichtsdestotrotz durch die Musik fühlt man eine Kommunikation mit dem Publikum, und das finde ich schon gerade auch im Fernen Osten sehr, sehr faszinierend.
1: Juliana Avdejeva, die Pianistin, spielt unzählige Konzerte im Jahr. Mit einem Orchester auf Tournee zu gehen und an für beide nicht oder nicht so gut bekannten Orten zu spielen, das ist ja sicherlich was Besonderes. Wie unterscheidet sich das vom normalen Konzertbetrieb?
0: Ich glaube, dass der Unterschied zwischen einer Tournee und, sagen wir, eine Abo-Woche ist natürlich, dass man innerhalb von einer sehr kurzen Zeit unterschiedliche Konzertsäle auch erlebt, und muss man sich da auch sehr schnell anpassen. Also in meinem Fall muss ich mich auch ans Instrument, also an den Flügel, an den jeweiligen Flügel anpassen. Und das ist ein sehr interessanter Prozess, finde ich, weil natürlich auch die Interpretation teilweise auch von akustischen Bedingungen abhängt, wie zum Beispiel manchmal

0: Tempi-Entscheidungen sind bei, sagen wir, akustisch sehr halligen Sälen, werden ein bisschen anders sein als bei sehr trockenen. Und ich finde, dass es diese Spontanität, diese Flexibilität, die natürlich das, also die erfordert wird, das ist schon was, ja, was tatsächlich die Tourneekonzerte einfach von den normalen Wochen Aber-Konzerten sich unterscheiden. Und ich finde es auch sehr spannend eigentlich und wahnsinnig toll, weil eben diese Kreativität aus meiner Sicht wird zum Teil auch sehr gefordert.
1: Also, die Künstlerin scheint diese Tour besonders zu genießen und sich inspirieren zu lassen davon. Juliana Avdejeva ist als Solistin Teil der Gewandhausorchestertournee durch Taiwan, China und Hongkong. Und hier präsentiert sie sich ganz allein mit Musik von Wolfgang Amadeus Mozart. Mit 18 Jahren komponierte er seine Klaviersonate Nummer 6 in D-Dur, die zwei Widmungen trug, zunächst an den Freiherrn Thaddäus von Dürpnitz, den Mozart aber wieder zurückzog, stattdessen der Gräfin Kobenzl zueignete, einer begabten Laien am Klavier, in deren Haus Mozart zeitweise verkehrte. Hier ist daraus das Rondeau.

0: Juliana Avdeeva spielte das Rondo aus Mozarts Klaviersonate Nummer 6 in D-Dur. Und Juliana Avdeeva zurzeit mit dem Gewandhausorchester auf Tournee, derzeit noch in Hongkong. Für das Gewandhausorchester sind solche Asien-Tourneen ja enorm wichtig, um sich in diesem Teil der Welt zu präsentieren, aber auch um Beziehungen zur dortigen Kultur- und Musikszene zu pflegen und zu intensivieren. Nun, fast am Ende der aktuellen Tour, kann man vielleicht schon eine kleine Einschätzung wagen, wie erfolgreich das Ganze war. Und gefragt haben wir dazu Gewandhausdirektor Andreas Schulz. Wie sieht so ein erstes Fazit aus?
1: Ein Fazit der Tournee kann man immer erst am Ende einer Tournee ziehen. Wenn wirklich alle Konzerte gelaufen sind, wenn das Orchester wohlbehalten wieder zurück in Leipzig ist, wenn die abschließenden Gespräche mit der Agentur oder den Agenturen stattgefunden haben, wenn alles richtig ausgewertet worden ist. Was man aber sagen kann, dass diese bisherige Europa- und Asien-Tournee sehr, sehr gut verlaufen ist. Wir haben richtige Programme mitgenommen. Wir zeigen unsere Geschichte. Wir zeigen die Musikstadt Leipzig mit Werken von Schumann und von Wagner. Haben aber auch Rachmaninow, Beethoven und Schostakowitsch mit im Repertoire-Gepäck sozusagen. Und wir erleben hier ein unglaubliches Publikum, worüber wir sehr dankbar sind. Großartige, ausverkaufte Konzerte. Und meinerseits sehr viele sehr gute Agenturgespräche, die ich hatte, interessante Persönlichkeiten, die ich kennengelernt habe, die die jeweiligen Konzerthallen managen. Ein reger Austausch über viele Themen, über Konzerte, über Digitalisierung und vieles mehr. Zwei Pressekonferenzen, die großartig gelaufen sind, auch mit sehr wissenden Journalisten. Das war alles sehr beeindruckend und so lässt sich in der Mitte ein kleines Fazit ziehen, was ausgesprochen positiv ist.
0: 6 Stationen waren es, mit einer regen Reisetätigkeit drumherum und einem engen Terminplan. Wie stressig ist sowas für das Orchester und für das Team?
1: Die Logistik dieser Tournee ist durchaus herausfordernd, aber insbesondere mein Team mit Marco Eckerts und Miriam Volz, unsere Agentur, sowohl in Deutschland als auch hier in China, haben alles sehr gut vorbereitet, sehr gut abgesprochen. Es gab ohne Frage große Herausforderungen. Wir haben ja beispielsweise die Eröffnung des neuen Konzertsaales in Wuxi, ca. 140, 150 Kilometer von Shanghai ausgespielt und haben dort abends eine sehr späte Rückfahrt mit Bussen gehabt, sodass wir jetzt sehr spät im Hotel in Shanghai zurück waren. Gestern war der Reisetag mit dem Hochgeschwindigkeitszug von Shanghai nach Peking. Das war schon sehr beeindruckend, denn circa 4,5 Stunden ist dieser Hochgeschwindigkeitszug unterwegs. Mit bis zu 348 km/h in der Stunde bewältigt er diese 1300 Kilometer in dieser kurzen Zeit. Exzellenter Service. Und ja, der Zug war pünktlich in Beijing am Bahnhof, was schon sehr beeindruckend war für eine so lange Distanz. Gestern Abend war dann ein freier Abend. Heute kommen und morgen fangen dann die Konzerte hier in Beijing an, auf die wir uns schon sehr freuen. Also eine Tournee, die durchaus ihre wirklich stressvollen Reiseherausforderungen hatte, aber auch eine Tournee, die bislang sehr gut gelaufen ist, worüber ich sehr dankbar bin.
0: Was bleibt jetzt von einer solchen Tournee? Was nimmt man für sich selbst mit nach Hause, abgesehen vielleicht von den schönen Erinnerungen an erfolgreiche Konzerte?
1: Es hat natürlich intensive Gespräche gegeben, teilweise mit den General Managern der jeweiligen Konzerthalle. Oft fragt man zu Publikum, Publikumsstrukturen, Altersdurchschnitte, Digitalisierungsstrategien, aber auch mit Agenturen, mit Sponsoren habe ich mich intensiv austauschen können. Das waren sehr gute Gespräche, die mir doch ein gutes Bild vermittelt haben, was insbesondere hier in China an neuen Konzertsälen gebaut worden ist, was man vorhat, welche Ausrichtung es gibt. Das war sehr beeindruckend zu erleben.
0: Und vielleicht ist ja das Gewandhausorchester dann auf einer der nächsten Tourneen in einer der weiteren neu gebauten Konzerthallen zu erleben. Andreas Schulz, ein bisschen ist es ja fast wie mit dem Propheten, der im eigenen Land weniger gilt als anderswo. Das asiatische Publikum gilt als sehr klassikaffin, insbesondere die europäische Musik und Musikkultur hat dort von jeher einen hohen Stellenwert. Konnten Sie das auch diesmal feststellen?
1: Alle Konzerte, die wir bislang gespielt haben, waren alle für das Orchester, aber auch für unser Management beeindruckend zu erleben. Wir haben jeweils ein sehr ruhiges, sehr wissendes Publikum erlebt, einem unglaublichen Enthusiasmus im anschließenden Applaus über die jeweilige künstlerische Leistung. Gespräche in der Pause von Menschen, die sich bestens erinnert haben an letzte Konzerte, als wir hier waren, die noch alles genau wissen, auch was damals für ein Repertoire gespielt wurde, die das Gewandhausorchester aufmerksam verfolgen über Internet, die, als bekannt wurde, dass wir hierher kommen, sofort Karten gekauft haben. Alle Konzerte sind, wie gesagt, ausverkauft. Wir haben in verschiedenen Städten wirklich ganz großartige Erlebnisse gehabt, sehr persönliche Erlebnisse, dass viele Musiker auch auf der Straße im Umfeld des Konzertsaales angesprochen sind, weil man Fotos mit ihnen machen wollte. Die Menschen sind sehr, sehr klassikbegeistert. Wir haben erlebt und gesehen ein sehr junges Publikum, sehr viele junge Menschen im Konzertsaal. Das waren keine Schulklassenbesuche, sondern junge Menschen, die gern und freiwillig in die Konzerte gekommen sind. All das hat uns bislang sehr positiv beeindruckt und wir merken eine große Wertschätzung, nicht zuletzt auch bei den Pressekonferenzen, die wir hatten, oder bei den Pressegesprächen, dass wir Journalisten erlebt haben, auch Sponsoren, die dann diese Konzerte unterstützt haben, die sehr wissend um die Geschichte, um das Besondere des Gewandhausorchesters, auch unseres Gewandhauskapellmeisters Andres Nelsons und der mitgereisten Solisten. Das hat alles doch sehr positiv begeistert, wie wissend und wie wertschätzend wir hier aufgenommen worden sind. Also eine große Freude und wir gucken nun sehr gerne auf die nächsten Konzerte und freuen uns nun auf die ganz besonderen 3 Konzerte hier in Beijing, was sicherlich auch wieder ein sehr schönes Erlebnis gemeinsam mit dem Publikum wird.
0: Soweit Gewandhausdirektor Andreas Schulz zur erfolgreichen Taiwan-, China- und Hongkong-Tournee des Gewandhausorchesters. Mit dem Gepäck, und das war vielleicht was Besonderes, war ein Stück konzertante Oper, wir hatten es schon erwähnt, der erste Akt aus Wagners Walküre und ein bisschen Wagner haben wir auch hier noch mit dem Gewandhausorchester. Das Gewandhausorchester spielt unter seinem Kapellmeister Andres Nelsons den Liebestod aus Tristan und Isolde. Zu finden ist das auf der Bruckner-Edition bei der Deutschen Grammophon, wo ja den Sinfonien immer auch ein Stück Wagner-Oper zugeordnet ist.

Das Gewandhausorchester unter Andres Nelsons mit dem Liebestod aus Tristan und Isolde von Richard Wagner. Und das war Inside Gewandhaus unter anderem mit einem ausführlichen Blick auf die zu Ende gehende Asientournee des Gewandhausorchesters. Ich bin André Sittner und sage an dieser Stelle Tschüss und danke fürs Zuhören.

Clear O'Cloudy, ein Lautenlied von John Dowland, hier in der Instrumentalversion gelesen von der Lautenkompanie Berlin. Nach diesem tänzerisch heiteren Auftakt zu einem Protagonisten der Barockepoche, Georg Friedrich Händel. In Halle geboren, waren dessen prägendste, dessen wichtigste Lebensstationen Italien und England. Was auch heute noch durchaus nachzuvollziehen ist. Denn kulturelle Verdichtung erzieht, unterhält und inspiriert. John Eliot Gardiner und die English Baroque Soloists mit Händels Concerto Grosso D-Moll, Opus 3, Nummer 5.

0: Georg Friedrich Händel, das Concerto Grosso D-Moll Opus 3 Nummer 5. John Elliott Gardiner leitete die English Baroque Soloists.
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0: Mit dem Werk von Richard Strauss verbindet Geigerin Arabella Steinbacher seit jeher eine besondere Affinität. Und nicht allein zu dessen Violinkonzert, sondern insbesondere auch zu dessen Liedern und seiner Kammermusik. Nachzuspüren gilt es dieser Leidenschaft entlang Steinbachers Album Aber der Richtige. Darauf zu finden auch das folgende Scherzino Opus 3 Nummer 4, bearbeitet für Violine und Orchester. An der Seite der Solistin das WDR-Sinfonieorchester unter Lawrence Foster.

Das Scherzino Opus 3 Nummer 4 von Richard Strauss in der Version für Violine und Orchester. Arabella Steinbacher begleitet vom WDR Sinfonieorchester, Lawrence Foster dirigierte. Gewandhausradio, tauchen wir ein in den Liederkosmos des böhmisch-amerikanischen Komponisten Bohuslav Martinů. Zu Bekanntheit geführt hat Mezzosopranistin Magdalena Kozina einige dieser selten aufgeführten Vokalpreziosen auf ihrem Album Tschechsongs. Aus dem Zyklus Liedchen auf einer Seite, die Nummer 1, Tau, und die Nummer 7, Rosemarie. Magdalena Kozina wird begleitet von der Tschechischen Philharmonie unter Simon Rattle.

zwei Lieder aus dem Zyklus Liedchen auf einer Seite von Bohuslav Martinů. Magdalena Kožina sang Tau und Rosemarie. Sam Rattle dirigierte die Tschechische Philharmonie.

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1: In den Kanon der vollendetsten, der beispielhaften Klavierkonzerte der Musikgeschichte gehört fraglos Beethovens drittes Konzert in C-Moll Opus 37. Umso eindrücklicher, wenn überdies die entsprechenden Exegesen für sich einnehmen. Empfehlenswert etwa die Lesart von Anna Gorari an der Seite der Staatskapelle Dresden unter Colin Davis. Der Kopfsatz überschrieben: Allegro con Brio.

0: Ludwig van Beethoven, der erste Satz Allegro con Brio aus dem Klavierkonzert Nummer 3 C-Moll Opus 37. Solistin Anna Gorari, Colin Davis leitete die Staatskapelle Dresden.
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und Julia. Die Nummer 24 überschrieben, Tanz der fünf Capulets. Pianist Josef Moog und Saxophonist Andreas Mader, die Interpreten dieser aparten Bearbeitung. Gewandhausradio, Leichtigkeit, Virtuosität und eine deutliche Affinität zur dynamisch forcierten Volte, Hauptcharakteristika von Franz Schuberts dritter Sinfonie in D-Dur, Deutschverzeichnis 200. Die Royal Flemish Philharmonic musiziert unter der Leitung von Philipp Herwege.

Ein Jugendwerk von Franz Schubert, seine dritte Sinfonie D-Dur, Deutschverzeichnis 200. Philipp Herchwege am Pult der Royal Flemish Philharmonic. Gewandhausradio, die Stunde klingt aus mit der Sizilienne Opus 78 für Violoncello und Klavier von Gabriel Fauré. Es spielen Anastasia Kubekina und Vincent Boccadoro.

Johann Christian Bach, die Sinfonie in B-Dur, der zweite Satz Andante. Anthony Halstead leitete die Hannover Band. Und man muss anmerken, kein zweiter nach Halstead hat sich vergleichsweise verdient gemacht um das Werk des jüngsten Bachsohnes, der, wie so viele andere Komponisten der Epoche, nach Stationen in Italien schließlich in London landete. Gewandhausradio, apropos London, eben dort wirkte mit Henry Purcell höchst erfolgreich einer der Granden des Barock, bevor er auf dem Höhepunkt seines Schaffens mit gerade mal Mitte 30 starb. Hören wir eine Suite aus The Fairy Queen, Prélude, Hornpipe, Rondo, Dance for the Fairies und Chaconne, eine Aufnahme mit der Kamerata Öresund.

0: In Kopenhagen ansässig das 2010 gegründete alte Musikensemble Camerata Öresund. Die Formation um den Geiger Peter Spiski, bekannt für dynamisch forciertes, von hohen Energiewerten getragenes Spiel. Wir hörten das Ensemble mit einer Suite aus The Fairy Queen von Henry Purcell.
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0: Robert Schumann, im Jahr 1850 wurde er zum städtischen Musikdirektor in Düsseldorf berufen. Die prestigeträchtige Position löste beim Komponisten einen Kreativitätsschub aus. Schumann schrieb mit der Rheinischen Sinfonie und dem Cellokonzert a-Moll gleich zwei Hauptwerke. Sol Gabetta, begleitet vom Kammerorchester Basel unter Giovanni Antonini, im Folgenden mit dem Konzert für Violoncello und Orchester a-Moll, Opus 129.

Sol Gabetta, die Solistin im Konzert für Violoncello und Orchester A-Moll Opus 129 von Robert Schumann. Giovanni Antonini dirigierte das Kammerorchester Basel. Was uns führt zur Symphonik von Johannes Brahms. Den lernten im Übrigen Robert und Clara Schumann in Düsseldorf kennen. Ex-Gewandhauskapellmeister Herbert Blomstedt spielte mit dem Leipziger Traditionsorchester sämtliche Sinfonien des Meisters ein. Anliegt der dritte Satz Allegretto Grazioso aus Brahms' zweiter Sinfonie D-Dur, Opus 72.

0: Johannes Brahms in exemplarischer Lesart, das Gewandhausorchester Leipzig unter Herbert Blomstedt mit dem dritten Satz Allegretto Grazioso aus der zweiten Sinfonie in D-Dur Opus 72.
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Transkriptionen, Bearbeitungen von Werken, insbesondere von populären Werken, können skurril anmuten, bisweilen auch befremden. Doch so mancher Arrangeur findet auch für das neue Gewand den angemessenen Ton. In diesem Sinne durchaus zu gutieren, dieser vierte Satz Andante aus Antonin Dvorak's Suite A-Dur, bearbeitet für Harfe-Solo von Javier de Maistre. Damit zu Domenico Scarlatti und seinem Sonatenkosmos. Der ist mit rund 555 Werken von wahrlich opulentem Umfang, was allerdings einige Pianisten erst recht ermutigte, eine Gesamteinspielung aufzulegen. Besonders hervorzuheben in diesem Zusammenhang der Frankfurter Pianist Christoph Ulrich, dessen integrales Aufnahmeprojekt sich langsam der Zielgeraden nähert. Christoph Ulrich mit der Sonate C-Moll, Kirkpatrick-Verzeichnis 226.

Die Sonate C-Moll Kirkpatrick-Verzeichnis 226 von Domenico Scarlatti, gegeben von Christoph Ulrich. Das ist makelloses, idealtypisches Scarlatti-Spiel, den reichen Kolorierungspotenzialen und Nuancen des Notentextes verpflichtet. Nicht selten sind es ja fulminante, spezifische Hörerfahrungen gewesen, die Komponisten inspirierten, für ein bestimmtes Instrument zu schreiben. Im Falle Karl Maria von Webers war es Klarinettenvirtuose Heinrich Josef Beermann, den der Komponist entlang einer Reihe von Konzerten zu schätzen begann. Im Jahr 1811 entstand von Webers Concertino für Klarinette und Orchester in S-Dur Opus 26 zur Aufführung durch Beermann. Sharon Kamm und das MDR-Sinfonieorchester unter Gregor Bühl.

0: Karl Maria von Weber, das Concertino für Klarinette und Orchester S-Dur, Opus 26. Solistin Sharon Kamm wurde begleitet vom MDR-Sinfonieorchester unter Gregor Bühl.
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Die Moritat von Mackie Messer aus der kleinen Drei-Groschen-Musik von Kurt Weil. Dieser Song transkribiert für Klavier von Florian Noack. Zu finden diese Nummer auf Noacks Album Tales of the Jazz Age. Und zu den Komponisten, die es noch zu entdecken gilt, gehört fraglos der Brite William Smethurgill, ein Zeitgenosse Mozarts. Zu dessen wichtigsten Werken zählen die 6 Ouvertüren-Sinfonien Opus 5 und 7 Klavierkonzerte. Aus der Ouvertüre Opus 5 Nummer 4 S-Dur, der erste Satz Allegro. Douglas Bostock dirigiert das Südwestdeutsche Kammerorchester Pforzheim.

William Smethergel, das Allegro aus der Ouvertüre Opus 5 Nummer 4 in S-Dur. Douglas Bostock am Pult des Südwestdeutschen Kammerorchesters Pforzheim. Gewandhausradio, das Werk des Spaniers Joaquin Rodrigo, ist überschaubar und kennt drei Höhepunkte. Das Concierto de Aranjuez, die Fantasia para un gentil hombre und das Concierto Madrigal. Aus letzterem der siebte Satz Fandango, eine Aufnahme mit Narciso Jeppes und Gottlieb Mondon Gitarren und dem Philharmonia Orchestra unter García Navarro.

0: Concierto Madrigal für zwei Gitarren und Orchester von Joaquin Rodrigo. Der siebte Satz Fandango, daraus gegeben von Narciso Jeppes und Gottlieb Mondon, begleitet vom Philharmonia Orchestra, Dirigent García Navarro.
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0: Auf der Agenda ein weiteres Doppelkonzert, in diesem Fall von Antonio Vivaldi. Dessen Concerto für zwei Trompeten, Streicher und Basso Continuo C-Dur, jetzt mit den Solisten Benjamin Raymond und Marianne Boisse. Mathieu Lussier leitet das Ensemble Les Violons du Roi.

Konzert für zwei Trompeten, Streicher und Basso Continuo in C-Dur von Antonio Vivaldi. Wir brachten eine Aufnahme mit den Solisten Benjamin Raymond und Marianne Boisse. Das kanadische Ensemble Les Violons du Roi musizierte unter der Leitung von Mathieu Lussier. Gewandhausradio aus den böhmischen Liedern und Tänzen von Jaromir Weinberger, im Folgenden die Nummer 5. Karl-Heinz Steffens am Pult der Deutschen Staatsphilharmonie Rheinland-Pfalz.

Jaromír Weinberger, der tschechische Komponist, studierte unter anderem in Leipzig, am dortigen Konservatorium in der Kompositionsklasse von Max Reger. Sein mit Abstand erfolgreichstes Werk, die Oper Schwander, der Dudelsackpfeifer, die in den ersten Jahren nach der Uraufführung rund 2000 Aufführungen erlebte. Wir hörten die Nummer 5 aus Weinbergers böhmischen Liedern und Tänzen. Karl-Heinz Steffens dirigierte die Deutsche Staatsphilharmonie Rheinland-Pfalz.

0: Franz Schubert, der Marsch pour enfants, G-Dur, Deutschverzeichnis 928, gegeben vom Geisterduo.
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0: Der belgische Cellist und Komponist François Servais gehörte zu den namhaftesten Musikern seiner Zeit. Sein Beiname: der Paganini des Violoncellos. Geschätzt unter anderem von führenden Komponisten wie Hector Berlioz, bereiste er als gefragter Virtuose ganz Europa. Angeblich gab er rund 10.000 Konzerte, die ihn bis nach Russland führten. Eine Prinzessin schenkte ihm dort ein Stradivari-Cello. Aus Servais Cellokonzert H-Moll Opus 5, jetzt der Finalsatz Allegro. Didier Poskin wird begleitet vom KBS Symphony Orchestra unter Patrick Davin.

François Servais, das Konzert für Violoncello und Orchester H-Moll, Opus 5, der dritte Satz, Allegro. Patrick Davin leitete das KBS Symphony Orchestra, verortet in Südkorea. Gewandhausradio, er starb bereits kurz vor seinem 20. Geburtstag, Diagnose Tuberkulose. Der spanische oder genauer gesagt der baskische Komponist und Geiger Juan Crisóstomo de Arriaga. Das war 1826, alsbald geriet er in Vergessenheit. Heute zählen seine Werke zum nationalen Erbe. Bekanntheit erlangten insbesondere seine Streichquartette, seine Kirchenmusik, Ouvertüren und eine Sinfonie. Aus letzterer, der Sinfonie für großes Orchester D-Moll, der dritte Satz, Minuetto, Allegro, Trio, Da Capo al Minuetto. Juan Jimena am Pult der BBC Philharmonic.

0: Juan Crisóstomo de Arriaga, der dritte Satz Minuetto, Allegro, Trio, da capo al Minuetto aus der Sinfonie für großes Orchester D-Moll. Juan Jomena dirigierte das BBC Philharmonic Orchestra.
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0: Nach Italien mit Musik des Organisten und Cembalisten Antonio Valente. Das Ensemble Hesperion 20, heute Hesperion 21, mit einer Gallarda Napolitana.

Gewandhausradio, Gallarda Napolitana, das Ensemble Hesperion 20 unter Leitung von Jordi Savall mit einem Tanz von Antonio Valente. Komponist und Pianist Ferdinand Ries führte ein außerordentlich bewegtes Leben mit Stationen in Bonn, München, Wien, Paris, London, St. Petersburg und Frankfurt. Als Schüler Beethovens fungierte er später als dessen Privatsekretär. Im Sommer 1804 debütierte er überdies als Pianist mit Beethovens drittem Klavierkonzert in Wien. Als Komponist reüssierte Ries insbesondere mit eigenen Konzerten wie etwa dem Concerto Pastoral D-Dur Opus 120. Hören wir den Finalsatz Allegro mit Christopher Hinterhuber, begleitet vom Bournemouth Symphony Orchestra unter Uwe Grott.

0: Concerto Pastoral D-Dur Opus 120 von Ferdinand Ries. Der dritte Satz Allegro in der Lesart von Christopher Hinterhuber und dem Bournemouth Symphony Orchestra Dirigent Uwe Grott.
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Christian Poltera, Violoncello und Ronald Brautiger am Klavier mit dem zweiten Satz Allegretto Scherzando aus der Sonate Nummer 2 D-Moll Opus 58 von Felix Mendelssohn Bartholdy. Gewandhausradio Scaramuccia, so überschrieb Nicola Matthais die folgende Komposition aus dem ersten Buch seiner Airs for the Violin. Ophélie Gaillard wird begleitet vom Ensemble Pulcinella Orchestra.

0: Nicola Matthijs Scaramuccia, eine Aufnahme mit Cellistin Ophélie Gaillard und dem Ensemble Pulcinella Orchestra. 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
0: Martin Hoffmeister am Mikrofon. Herzlich willkommen.

Elisabeth Jacquie de la Guerre aus der Tragödie lyrique Céphale pro Cris, Lour und Gig aus dem Prolog. Reinhard van Mechelen leitete das Ensemble A Nocte Temporis. La Guerre, die Barockkomponistin, machte bereits im Alter von 5 Jahren als Cembalo-Virtuosin von sich reden und spielte Ludwig dem 14. zu Hofe vor. Der König begleitete fortan La Guerres Karriere menschlich und finanziell.

Der ungarische Tanz Nummer 3 F-Moll von Johannes Brahms in der bemerkenswert zurückgenommenen, subtilisierten Lesart von Dirigent Ivan Fischer und dem Budapest Festival Orchestra. Gewandhausradio, Reinhold Glier, der in Kiew geborene deutsch-russische Komponist, ist vor allem Harfenistinnen und Harfenisten wegen seines Konzertes S-Dur Opus 74 bekannt, das durch meisterhafte Orchestrierung, Melodienreichtum und poetischen Charakter für sich einnimmt. Hören wir den dritten Satz des Konzertes Allegro Giocoso mit Solistin Anaëlle Tournée, begleitet vom NDR Elbphilharmonieorchester unter Wassily Petrenko.

0: Anna-El-Tournee, Harfe und das NDR Elbphilharmonieorchester unter Wassily Petrenko mit dem dritten Satz Allegro Giocoso aus dem Konzert Es-Dur Opus 74 von Reinhold Glier.
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0: Cécile Chaminade, die französische Komponistin und Pianistin, legte bereits in früher Kindheit eigene Werke vor. Mit 8 Jahren hatte sie Gelegenheit, dem berühmten Kollegen Georges Bizet vorzuspielen, der sich beeindruckt gab. Mit 18 schließlich gab sie ihr erstes Konzert in der legendären Salle Pleyel. Besonders Chaminades Klavierpiecen überzeugen durch Imaginationskraft und Originalität. Mark Weiner mit Idyll, der Nummer 3 aus den 6 Romanzen ohne Worte, Opus 76.

Idyll, die Nummer 3 aus den 6 Romanzen ohne Worte, Opus 76 von Cécile Charminat. Eine Aufnahme mit Mark Weiner. Mehr oder weniger vergessen ist das Werk Andreas Rombergs. Zu Lebzeiten stellte man die Werke des Geigers, Dirigenten und Komponisten auf eine Stufe mit denen Haydns, Mozarts und Beethovens. Von welch einnehmender kompositorischer Raffinesse beispielsweise seine Violinkonzerte sind, davon gilt es sich zu überzeugen entlang des 8. Konzertes in Es-Dur. Hier der 3. Satz, Allegretto con Variazione. Solist Michael Owrutzki wird begleitet vom Beethoven-Orchester Bonn, Dirigent Dirk Kaftan.

0: Andreas Romberg, das Violinkonzert Nummer 8, S-Dur, der dritte Satz, Allegretto con Variazione. Michael Owozki, der Solist an der Seite des Beethoven-Orchesters Bonn unter Dirk Kaftan.
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Johann Friedrich Fasch schrieb dieses Konzert für Oboe, Violine, Streicher und Basso Continuo D-Moll. Das Ensemble Il Gardelino musizierte. Damit zu Maurice Ravel und Le Tombeau de Couperin, einer Hommage an den französischen Barockmeister François Couperin und die französische Musik des 18. Jahrhunderts im Allgemeinen. Zunächst hatte Ravel das Werk für Klavier gesetzt, 1919 fertigte er eine entsprechende Suite für Orchester. Daraus im Folgenden das Menuett Seiji Ozawa am Pult des Boston Symphony Orchestra.

0: Maurice Ravel, Menuett aus Le Tombeau de Couperin. Seiji Ozawa dirigierte das Boston Symphony Orchestra. Der 2024 gestorbene japanische Maestro erfühlte sich Zeit seines Lebens hingezogen zum duftigen, reich kolorierten Klangkosmos des französischen Impressionismus, den er exemplarisch aufzufächern wusste.
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0: Und es gilt, ein Klaviertrio zu entdecken, das in den zurückliegenden Jahren sukzessiv seinen Weg fand auf die großen Bühnen der Welt. Die Rede ist vom in Paris gegründeten Trio Sora. Insbesondere die Einspielungen der Formation der Brahms- und Beethoven-Trios sorgte für Furore. Hier sind Pauline Chenet, Clémence de Forceville und Angèle Legaza mit dem vierten Satz Finale Presto aus Beethovens Trio S-Dur Opus 1 Nummer 1.

Gewandhausradio, Ludwig van Beethoven, das Trio S-Dur Opus 1, Nummer 1, der vierte Satz, Finale Presto. Eine Aufnahme mit dem Trio Sora. Sora, was so viel bedeutet wie Vogel, der beim Abflug singt, oder im Japanischen schlicht und einfach Himmel. Letzteren haben sich die drei Damen des Trios nachhaltig erspielt. Gewandhausradio. Sein bekanntestes Werk dürfte das Ballett La Fille mal gardée sein, aber Louis-Ferdinand de Hérold, der Franzose, seines Zeichens auch Geiger und Pianist, er reüssierte auch in anderen Gattungen, etwa mit Klavierkonzerten. Die finden sich im Schallplattenkatalog nur in wenigen Einspielungen. Zu den erlesensten zählen die mit Jean-Frédéric Neuburger und der Sinfonia Varsovia unter Hervé Niquet. Hier der erste Satz, Allegro Maestoso, aus Hérolds drittem Konzert in A-Dur.

In einer Aufnahme mit dem Pianisten Jean-Frédéric Neuburger, begleitet von der Sinfonia Varsovia und der RWE Niquet, brachten wir den ersten Satz Allegro Maestoso aus dem Konzert für Klavier und Orchester Nummer 3 A-Dur von Louis Ferdinand de Herold. Hier ist Gewandhausradio.

Der Italiener Carlo Arrigoni schrieb dieses Konzert für Mandoline, zwei Violinen, Violoncello und Laute. Wir hörten daraus den unbezeichneten dritten Satz. Solistin Anna Torge wurde begleitet vom Ensemble Il Cantino.

Canoeing. Martina Frizzotti mit dieser Piano-Miniatur von Amy Beach, der Frau also, die als erste amerikanische Komponistin eine Sinfonie schrieb. Die Hochbegabte reüssierte nicht nur bereits als Jugendliche als Pianistin und Komponistin, sondern galt später auch als Protagonistin in Sachen Emanzipation und Frauenrechte. Gewandhausradio. Franz Danziger fungierte als Kapellmeister an den Höfen in München und Stuttgart und sollte zu einem der Wegbereiter der Romantik avancieren. Er hinterließ, sehr untypisch für die Epoche, nur ein Klavierkonzert. Aus diesem Werk in Es-Dur nun der zweite Satz Andante Moderato. Christoph Hammer und die neue Hofkapelle München.

0: Christoph Hammer am Fortepiano, begleitet von der Neuen Hofkapelle München mit dem zweiten Satz Andante Moderato aus dem Klavierkonzert in S-Dur von Franz Danzi.
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Ignacy Felix Dobzhinsky. Die Sinfonie C-Moll, Opus 15, der dritte Satz, Menuetto alla Mansovina, Allegro Mano Troppo. Jaroslav Thiel am Pult des Wroclaw Baroque Orchestra. Neben Dobzhinskys Sinfonien sind es insbesondere dessen Kammermusik und Klavierwerke, die beim affinen Publikum auf Interesse stoßen könnten. Sie hören Gewandhausradio und zu den Phänomenen des globalen Klassikbetriebs zählt fraglos die Tatsache, dass ein eminent erfolgreiches und beliebtes Werk, wie etwa das Concerto de Aranjuez von Joaquin Rodrigo, außerhalb Spaniens kaum auf den Konzertbühnen präsent ist. Wie auch immer, hören wir Rodrigos Gitarrenkonzert in der Lesart von Thibaut Garcia, begleitet vom Orchestre National du Capitole de Toulouse unter Ben Glasberg.

0: Thibaut Garcia, der Solist im Concerto de Aranjuez von Joaquin Rodrigo. Ben Glasberg dirigierte das Orchestre National du Capitole de Toulouse.
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0: Was wenigen bekannt ist, auch die australische Klassikszene vermag mit einigen hochkarätigen alte Musikensembles aufzuwarten. Der historischen Aufführungspraxis verpflichtet etwa die tasmanische Formation Van Diemen's Band. Anliegt Georg Friedrich Händels Concerto Grosso Nummer 5 in D-Moll, Werkeverzeichnis 316. Martin Gesté und die Van Diemen's Band.

0: Das Scottish Chamber Orchestra unter François Leleux mit dem dritten Satz Allegro Vivace Trio aus der Sinfonie Nummer 1 C-Dur von Charles Gounod. Der französische Oboist Leleux macht in den vergangenen Jahren immer wieder auch durch luzid aufgefächerte Exegesen, insbesondere französischen Repertoires, von sich reden.
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By the Sea, Eleni Karaindrou, die griechische Komponistin und Pianistin, zum Auftakt mit einer Piano-Preziose, die sie für den Theo Angelopoulos-Film Ewigkeit und ein Tag schrieb. Damit zu Engelbert Humperdinck und seiner Oper Don Röschen. Die steht deutlich im Schatten von Hänsel und Gretel und erinnert nicht selten an die Klangsprache Richard Wagners. Hier die Festklänge aus Dornröschen, Pietari Inkinen dirigiert die Deutsche Radiophilharmonie.

Festklänge aus der Oper Dornröschen von Engelbert Humperdinck. Peter Rienkin am Pult der Deutschen Radiophilharmonie. Gewandhausradio in den Barock. Mehr oder weniger vergessen, wie so mancher Meister der Epoche, auch Josef Meck, Geiger, Komponist und Kapellmeister des Fürstbischofs von Eichstätt. Hören wir sein Violinkonzert in G-Dur Opus 1 Nummer 9 in einer Aufnahme mit dem Barockensemble des Trondheim-Sinfonieorchesters.

0: Das Barockensemble des Trondheim-Sinfonieorchesters mit dem Violinkonzert G-Dur Opus 1 Nummer 9 von Josef Meck.
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0: Gitarrist Pablo Sainz Villegas im Folgenden mit Les Barricades Mystérieuses von François Couperin.

das Ensemble Ammerkord breit aufgestellt, was das A Cappella-Repertoire angeht, wozu auch das ein und andere Volkslied zählt. Friedrich Silcher vertonte Am Brunnen vor dem Tore nach einem Text von Wilhelm Müller. Was uns führt zu einem Werk von Augusta Olmes. Die französische Komponistin irischer Provenienz reüssierte insbesondere mit Vokalwerken, mit ihren Opern und Liedern, schrieb aber auch beispielsweise einige sinfonische Dichtungen, etwa La Nuit et l'Amour. Nicolas Zepps-Snyder am Pult des Orchestre National de Lyon.

0: La Nuit et l'Amour, die Tondichtung von Augusta Olms in der Lesart des Orchestre National de Lyon unter Nicolas Sepp Schneider.
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0: Nach dem Tod von Lars Vogt im Jahr 2022 erschienen einige Aufnahmen, die nachdrücklich an den Pianisten erinnern werden. So nahm Vogt etwa CDs im Zeichen von Kammermusik Franz Schuberts an der Seite von befreundeten Musikern wie Tanja und Christian Tetzlaff auf. Darunter die Arpeggione-Sonate A-Moll, Deutschverzeichnis 821. Lars Vogt und Tanja Tetzlaff mit dem Finalsatz Allegretto.

Lars Vogt und Tanja Tetzlaff mit dem dritten Satz Allegretto aus der Arpeggione-Sonate A-Moll von Franz Schubert. Gewandhausradio, ja, nur zu oft verliert sich die Erinnerung an zu Lebzeiten erfolgreiche Komponisten der Musikgeschichte, weil die Aufmerksamkeit fast ausschließlich den sogenannten großen Namen gilt. Dazu zählt auch das Werk Josef Alois Schmidbauers. An dessen Produktivität kann die mangelnde Wahrnehmung nicht gelegen haben, denn der Franke aus Bamberg, der in Köln Mitte der 1770er Jahre das Musikleben prägte, schrieb insgesamt über 40 Sinfonien. Zu danken ist dem Ensemble L'Arte del Mondo und dem Dirigenten Werner Erhardt, dass zumindest die in Köln entstandenen Werke auf Tonträger festgehalten wurden. Anliegt Schmidbauers Sinfonie in S-Dur Opus 2 Nummer 1.

0: Josef Alois Schmidbauer, die Sinfonie S-Dur, Opus 2, Nummer 1. Werner Erhard leitete das Ensemble L'Arte del Mondo.
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Eine der bedeutenden Chopin-Interpretinnen ihrer Generation, Anna Zassimova, mit den Mazurkas Fis-Moll Op. 6 Nummer 1 und Cis-Moll Op. 6 Nummer 2 von Frédéric Chopin. Bei Zassimova, da scheint das künstlerische Gen, das klangliche Raffinement der russischen Schule durch, die Pianistik Heinrich Neuhaus, Swatoslaw Richters und Emil Gilels. 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

Aus der Klaviersuite Molaine des bretonischen Pianisten und Komponisten Didi Squibon diese Nummer. Fraglos eine Musik, die Bilder evoziert, Bilder bretonischer Landschaften.

Eine Rarität, die Oper Zaira von Saverio Mercadante. Die Arie Assi, Questo di mia vita, hier in der Fassung für Trompete und Orchester. Matilda Lloyd wurde begleitet von der Britten Sinfonia unter Roman Gamba. Gewandt aus Radio, Johann Christian Bach, der jüngste und neben Karl Philipp Emanuel der erfolgreichste der Söhne Johann Sebastian Bachs, übersiedelte 1762 nach London, um zwei Opern für das King's Theatre zu schreiben. Die erlebten zahllose Aufführungen und Bach blieb in der britischen Metropole, um beispielsweise Konzerte und Sinfonien zu komponieren. Was die Sinfonien angeht, haben Dirigent David Zinman und das Netherlands Chamber Orchestra durch Einspielungen in den 1970er Jahren maßgeblich dazu beigetragen, den Werken zu Bekanntheit zu verhelfen. Allegro, der erste Satz aus Johann Christian Bachs Sinfonie G-Moll, Opus 6, Nummer 6. David Zinman dirigiert das Netherlands Chamber Orchestra.

0: Johann Christian Bach, die Sinfonie G-Moll, Opus 6, Nummer 6, gegeben vom Netherlands Chamber Orchestra. Am Pult David Zinman.
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0: Auf der Agenda im Folgenden Musik von Christian Heinrich Rink. Der war thüringischer Provenienz, avancierte in Gießen zum Universitätsmusikdirektor. Insbesondere als Orgelvirtuose galt er als führender Musiker seiner Zeit und unternahm regelmäßig Konzertreisen ins In- und Ausland. Zu seinen Kammermusikwerken zählt unter anderem das Klaviertrio G-Dur. Hören wir daraus den dritten Satz Rondo Allegretto, eine Aufnahme mit dem Trio Parnassus.

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Das Trio Parnassos spielte den dritten Satz Rondo Allegretto aus dem Klaviertrio G-Dur von Christian Heinrich Rinck.

0: Der galizische Tanz G-Moll Opus 2 Nummer 3 von Juliusz Zaremski. Andrzej Borejko leitete das iCulture Orchestra. Zaremski, der bereits mit 31 Jahren gestorbene polnische Komponist und Pianist, ein Schüler Franz Liszts, hinterließ nur vergleichsweise wenige Werke, vor allem Kammermusik, Liedvertonungen und Klavierwerke. Auch er seinerzeit unterwegs auf Konzertreisen in vielen europäischen Ländern.
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0: Weiter mit dem Concerto F-Dur für Violine, zwei Oboen, Fagott, zwei Hörner, Streicher und Basso Continuo, Riumverzeichnis 569 von Antonio Vivaldi. Mathieu Lussier am Pult des kanadischen Ensembles Les Violons du Roi.

Antonio Vivaldis Concerto F-Dur Rium Verzeichnis 569 in der Lesart des Ensembles Les Violons du Roi unter Mathieu Lussier. Jimmy Page, der Komponist des folgenden Stückes, das Luca Bianca für Laute und Triple Harp arrangierte. Tangerine, Margret Köll und Luca Bianca.

0: Tangerine, Margret Köll, Triple Hafe und Luca Bianca-Laute mit einer Nummer von Jimmy Page.
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0: Damit zu Felix Mendelssohn Bartholdy und dessen vierter Sinfonie A-Dur Opus 90, der sogenannten italienischen. Der Finalsatz daraus, Saltarello Presto. John Elliott Gardiner dirigiert die Wiener Philharmoniker.

Seltene, aber inspirierende Paarung. John Elliott Gardiner und die Wiener Philharmoniker. Wir hörten den vierten Satz Saltarello Presto aus der Sinfonie Nummer 4 A-Dur Opus 90 von Felix Mendelssohn Bartholdy. Gewandhaus Radio, relativ selten aufgeführt, aber durchaus der Entdeckung wert, die Violinkonzerte des Italieners Giovanni Battista Viotti. Der Geiger und Komponist reüssierte als Mitglied der königlichen Kapelle in Turin, bereiste als gefeierter Virtuose den ganzen Kontinent und wirkte in Paris unter anderem in Diensten der Königin Marie Antoinette. Christian Tetzlaff, der Solist in Viottis Konzert Nummer 22 in A-Moll. Der erste Satz ist überschrieben Moderato. Paavo Järvi am Pult des Deutschen Sinfonieorchesters Berlin.

0: Giovanni Battista Viotti, der erste Satzmoderator aus dem Violinkonzert Nummer 22 A-Moll. Solist Christian Tetzlaff an der Seite des Deutschen Symphonieorchesters Berlin unter Paavo Järvi.
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Sie trägt den Beinamen La Campanella. Franz Liszt's Grand Étude de Paganini Nummer 3 Gismoll. Die Lesart von Junji Chen bei Gewandhausradio.

Masurek. Vladislav Spillmann schrieb diese Piano-Preziose, gegeben von Juliana Avdejeva. Spillmann, der Komponist, Pianist und Autor, überlebte das Warschauer Ghetto und avancierte nach dem Zweiten Weltkrieg als reisender Virtuose in ganz Europa. Seine Erinnerungen, eine unbedingte Lektüre-Empfehlung.

Immer leiser wird mein Schlummer, das Lied Opus 105 Nummer 2 von Johannes Brahms, hier in der Version für Klaviertrio, das Trio Ernest musizierte. Les Troyennes, Ballettmusik im Folgenden von Charles Gounod aus der Oper Faust. François Xavier Roth am Pult von Les Siècles.

0: Unochéonto Pastoro aus der fünften Folge der Chants d'Auvergne von Josep Cantaloup, diese Nummer. Victoria de Los Angeles wurde begleitet vom Orchestre des Concerts Lamoureux unter Jean-Pierre Jacquia. Immer noch Referenz dieser Aufnahme aus dem Jahr 1973.
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Frédéric Chopin, die Mazurka Cis-Moll Opus 6 Nummer 2, bearbeitet für Gitarre. Es spielte Matthäus Kowalski. Gewandhausradio. Raimonda, so überschrieb Alexander Glasunow sein erstes Ballett, uraufgeführt 1898 im legendären Mariinsky-Theater in St. Petersburg. Harfenist Javier de Maistre und das WDR-Sinfonieorchester unter Nathalie Stutzmann mit zwei Nummern daraus. Prélude et la Romanesca.

0: Prélude y la Romanesca aus dem Ballett Raimonda von Alexander Glasunow. Javier de Maistre wurde begleitet vom WDR-Sinfonieorchester. Die Leitung lag in den Händen von Nathalie Stutzmann.
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0: Canción Francesa. Spanische Barockmusik eines unbekannten Meisters. Eduardo López Banzo leitet das Ensemble Al Aire Español.

Sie steht am Beginn einer drei Jahrzehnte währenden Karriere als Opernkomponist in London, die Opera Seria Rinaldo von Georg Friedrich Händel. Sandrine Pio mit der Arie Lascia Chiopanga, Jérôme Correa am Pult des Ensembles Les Paladins. Gewandt aus Radio, Colin Dass, das ist gälisch und heißt so viel wie hübsches Mädchen. Percy Grainger nahm sich dem irischen Folksong an, hier seine Bearbeitung für Orchester, gegeben vom Melbourne Symphony Orchestra unter Geoffrey Simon.

Colin Dess für die Orchesterversion dieses irischen Folksongs zeichnet Percy Grainger verantwortlich. Geoffrey Simon dirigierte das Melbourne Symphony Orchestra.

0: Fearking, Klarinette und Nobuko Imai. Die Solisten im ersten Satz Andante con moto des Konzerts E-Moll Opus 88 für Klarinette, Viola und Orchester von Max Bruch. Alan Francis am Pult des London Symphony Orchestra.
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0: Und wir kommen mit Ludwig van Beethoven noch einmal zurück zum Thema Folksongs. Insbesondere zu den einschlägigen Liedern von den britischen Inseln zeigt er eine deutliche Affinität. Sunset, Sonnenuntergang, ein schottisches Lied, Opus 108, Nummer 2. Tenor Ian Bostridge in prominenter Begleitung, Antonio Papano Klavier, Wilde Frang Violine und Nicolas Altstedt Violoncello.

Sunset, Ian Bostridge mit einem schottischen Folksong, Opus 108, gesetzt von Ludwig van Beethoven. Sie hören Gewandhaus Radio und wir fahren fort mit Musik von Luigi Boccherini. Hören wir den zweiten Satz Minuett aus dem Oktett G-Dur, Opus 38, Nummer 4 des Italieners. Jean Lamont leitet das Ensemble Tafelmusik.

0: Luigi Boccherini aus dem Oktett G-Dur Opus 38 Nummer 4 dieses Menuett, das Ensemble Tafelmusik musizierte.
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Renaissance- und Barockliedern ein neues Gewand zu geben, das intendierte das sogenannte Dolan-Projekt des englischen Sängers John Potter. Dazu lud er sich vier Musiker ein, die auch mit Erfahrungen im Jazz respektive in der improvisierten Musik aufwarten konnten. She Loves and She Confesses, ein Song von Henry Purcell. Gewandhausradio. Im Herbst 1988 ging in der berühmten Pariser Salle Pleyel ein Klavierimprovisationsabend der Extraklasse über die Bühne. Protagonist Keith Jarrett ließ bereits im Entree keine Zweifel über die Potenziale seiner pianistischen Imaginationskraft aufkommen.

Frühbarocke Kammermusik auf denkbar höchstem Niveau. Geiger Théotime Langlois de Swart und Lautenist Thomas d'Amfort mit dem zweiten Satz Allegro aus der Sonata Sesta von Daniel Purcell, Bruder übrigens des weitaus berühmteren Henry. Gewandhausradio, weiter mit einer Arie von Giovanni Porta aus dem Veneto. Von ihm sind übrigens ausschließlich Vokalwerke weltlicher und geistlicher Provenienz überliefert. Zuletzt wirkte er in München. Hören Sie Patrona Reverita aus Arie Novo da Batello. Adèle Charvet begleitet vom Ensemble Le Consort.

Patrona Reverita, Adele Chavé mit einer Arie von Giovanna Porta. Die französische Mezzosopranistin wurde begleitet von Le Consort. Edward Elgar, der Komponist des folgenden Kleinods, Chanson de Matin. Eine Aufnahme mit Cellistin Olivia G. und dem Orchestre National de Cannes unter Benjamin Lévy.

0: Chanson de Matin, eine Fingerübung gewissermaßen, diese Komposition von Edward Elgar, der ja zumeist in größeren Dimensionen dachte. Das Orchestre National de Cannes begleitete Cellistin Olivia G.
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0: Komponist Robert Kahn, Jahrgang 1865, fungierte unter anderem in Berlin als Musikpädagoge und als Korrepetitor am Stadttheater in Leipzig. Zu seinen Schülern zählten Legenden wie Pianist Wilhelm Kempf, Dirigent Ferdinand Leitner oder Komponist Günter Raphael. Er arbeitete überdies als Kammermusiker und Liedbegleiter, wurde allerdings 1938 von den Nationalsozialisten zur Emigration genötigt. Bis zu seinem Tod lebte er in England. Wie auch immer, Robert Kahns Produktivität als Komponist lässt sich qualitativ und quantitativ durchaus bestaunen, wie das folgende Beispiel unterstreichen mag. Das Trio für Klavier, Klarinette und Violoncello G-Moll Opus 45. Den zweiten Satz daraus, Allegretto quasi Andantino, spielt das Bavandi-Trio.

Robert Kahn, der zweite Satz Allegretto quasi Andantino aus dem Trio für Klavier, Klarinette und Violoncello G-Moll Opus 45, gegeben vom Bavandi Trio. Ja, es lohnt sich unbedingt, immer wieder auch die Meister aus der zweiten Reihe in den Blick zu nehmen.

0: Rosemary Tuck, die Solistin im zweiten Satz Andantino con moto aus dem Klavierkonzertino Opus 78 von Carl Czerny. Richard Bonning dirigierte das English Chamber Orchestra.
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0: Bernhard-Henrik Crusell, das Klarinettenquartett Nummer 2 C-Moll Opus 4, der zweite Satz Menuetto Trio. Für die Einspielung zeichnen Mitglieder des Allegri String Quartets und Thea King verantwortlich.

Mit ihm wird vor allem ein Instrument in Verbindung bleiben, die Klarinette. Von Bernhard Henrik Krusell brachten wir den zweiten Satz, Menuetto Trio, aus dem Klarinettenquartett Nummer 2 C-Moll Opus 4. Eine Aufnahme mit Thea King und Mitgliedern des Allegri String Quartet. Gewandhausradio, kommen wir zur Symphonik von Johannes Brahms. Der zweite Satz, dessen vierter Sinfonie in E-Moll Opus 98, ist überschrieben Andante Moderato. Philipp Jordan leitet die Wiener Symphonik.

Johannes Brahms, die Sinfonie Nummer 4 in E-Moll Opus 98, der zweite Satz, Andante Moderato. Philipp Jordan am Pult der Wiener Symphoniker.

Das Ensemble Dulce Memoir mit Werken von Jacques Arcadelt und Didier Leblanc. In der Instrumentalfassung Du temps que j'estois amoureux und On peut feindre par le ciseau. Gewandhausradio, ausgebildet zum und aktiv als Jazzmusiker, suchen viele Pianisten immer wieder die Begegnung mit klassischem Material. Glauco Venier etwa spürt einer Komposition von Guillaume Dufay nach, Ce jour de l'an.

Übersetzt in die Klangwelt des modernen Konzertflügels dieses Werk von Guillaume Dufay, Séjour de Londres. Wir hörten den italienischen Pianisten Glauco Venier.

Ein verwehtes Blatt aus dem Zyklus Auf verwachsenem Pfade von Leos Janáček, dieses Stück arrangiert für Streichorchester von Daniel Rumla, die Camerata Zürich musizierte.

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2: Und zu diesem Konzertabend im Zeichen von drei Pianistenlegenden begrüßt sie Martin Hofmeister. Auf der Agenda bis 22.30 Uhr Konzertmitschnitte aus polnischen, österreichischen und deutschen Archiven mit Granden der Szene wie Arthur Rubinstein, Gesa Ander und Friedrich Gulder. Pianisten entsprechend, die für deutlich konträre pianistische Stile und Traditionen standen. Rubinstein starb 1982 in Genf, Ander 1976 in Zürich, Friedrich Gulder schließlich im Jahr 2000 in Steinbach am Attersee. Die Diskografie aller drei Pianisten ist immens und umfasst sämtliche Schaffensphasen. Unter den Studioaufnahmen findet sich so manche Referenz. Die Live-Mitschnitte aber zeitigen in den meisten Fällen eine spezifische Aura, die diese solitären Musikerpersönlichkeiten und ihre Kunst in besonderer Weise spiegelt. Damit zunächst zu Arthur Rubinstein. 1887 in Lodz geboren, blieb der Exilpole seiner Heimat und Geburtsstadt Zeit seines Lebens eng verbunden. Zum 60. Jahrestag der Philharmonie Lodz im Mai 1975 hatte ihn die Stadt zum Jubiläumskonzert geladen. Auf dem Programm standen Frédéric Chopins F-Moll-Konzert und Beethovens 5. Opus 73. Es sollte für den damals 88-jährigen Rubinstein, der im Jahre darauf sein letztes Konzert in der Londoner Wigmore Hall geben sollte, nicht nur Triumph, sondern ein hochemotionales Ereignis werden, bei dem er noch einmal pianistische Eleganz, Kolorierungsraffinement, poetische Potenziale, solitäre Rubati, Übersicht und seinen balancierten pianistischen Aristokratismus auszuspielen wusste. Kaum der Erwähnung wert, dass Rubinstein und Chopins Werk früh zum Perfect Match avancierten. Frédéric Chopin, Konzert für Klavier und Orchester F-Moll Opus 21. Die Sätze Maestoso, Larghetto und Allegro Vivace. Arthur Rubinstein wird begleitet vom Sinfonieorchester der Philharmonie Lodz unter Henrik Tyss.

Ende Mai 1975, Arthur Rubinstein gibt sein letztes Konzert in Polen. In der Philharmonie Lodge auf dem Programm stand unter anderem Frédéric Chopins F-Moll-Konzert Opus 21. An der Seite von Rubinstein das Sinfonieorchester der Philharmonie Lodge unter Henryk Csizs. Der Mitschnitt erschien beim Label des Chopin-Institutes Warschau. Gewandhausradio, die Sendung heute im Zeichen stilbildender Pianistenlegenden. Was uns führt zu Geza Ander. Der Schweizer ungarischer Provenienz ließ sich nach dem Zweiten Weltkrieg dauerhaft in Zürich nieder. Seine 35-jährige Karriere führte ihn nicht nur in die bedeutenden Konzertsäle rund um den Globus, sondern beispielsweise auch über 20 Jahre hinweg zu den Salzburger Festspielen und den internationalen Musikfestwochen Luzern. Anders stilbildende Pianistik war stets gekennzeichnet durch Texttreue, allerdings ohne die Idee, die Kategorie der Nachschöpfung aus dem Auge zu verlieren. Ander intendierte, intellektuelle Durchdringung und spirituelle Potenziale zu versöhnen, was auch bedeutet, die Balance zwischen Kontrolle und Spontaneität herzustellen. Wie er selbst bemerkte, habe er vor diesem Hintergrund das meiste in Konzerten von Wilhelm Furtwängler gelernt. Hören wir Ander in einem Mono-Live-Mitschnitt von den Internationalen Musikfestwochen Luzern aus dem Jahre 1963 mit dem Klavierkonzert Nummer 1 D-Moll Opus 15 von Johannes Brahms. Bemerkenswert, wie Solist und Dirigent Karl Böhm hier symphonische Kraft und den physisch aufreibenden Klavierpart dialogisch subtil gestalten, wie sie gleichzeitig Intensität und Transparenz balancieren. Geza Ander und Karl Böhm am Pult des Philharmonia Orchestra 1963 live in Luzern.

Johannes Brahms, das Klavierkonzert Nummer 1 D-Moll Opus 15, gegeben von Gesa Ander an der Seite des Philharmonia Orchestra unter Karl Böhm. Ein Live-Mitschnitt des Schweizerischen Radios aus dem Jahr 1963 von den Internationalen Musikfestwochen Luzern. Gewandhausradio, heute mit historischen Live-Aufnahmen der Pianisten Arthur Rubinstein, Gesa Ander und Friedrich Gulda. Letzterer, der Wiener, Exzentriker und bisweilen auch Enfant terrible, pflegte, ja zelebrierte das Unkonventionelle, kümmerte sich kaum um die Usancen des Konzertbetriebs. Experimentelle Konzertformate oder Ausflüge in den Jazz unterstrichen seine Nähe zum Nonkonformen, was Gulda künstlerisch besehen allerdings niemals ins Abseitige führte. Im Gegenteil, seine Pianistik blieb bis zuletzt State of the Art, forcierte Motorik, höchste Transparenzwerte und die bis zur Abstraktion getriebene, glasklare, diamantene Strahlkraft des Anschlags. Denken wir etwa an seine Einspielungen von Bachs Das wohltemperierte Klavier, den Beethoven-Sonaten oder Mozart-Klavierkonzerten. Er selten zu finden in Guldas opulenter Diskografie Aufnahmen mit Werken Robert Schumanns. Umso bedeutungsvoller der Live-Mitschnitt aus dem Wiener Konzerthaus von 1956. Da spielte er, damals 26-jährig, Schumanns Konzert A-Moll Opus 54 an der Seite der Wiener Symphoniker unter Josef Keilbert. Was für eine seltene Paarung. Und schnell wird deutlich, dass Gulda das Werk zu entschlacken, zu deromantisieren sucht. Robert Schumann, Klavierkonzert A-Moll Opus 54. Die Satzüberschriften Allegro affettuoso, Intermezzo, Andantino grazioso und Allegro vivace.

Gewandhausradio, wir brachten das Klavierkonzert A-Moll Opus 54 von Robert Schumann. Solist Friedrich Gulda wurde in diesem Live-Mitschnitt aus dem Wiener Konzerthaus aus dem Jahr 1956 begleitet von den Wiener Symphonikern unter Josef Kalbert. Ja, seine pianistische Werf, seine forcierte, hochenergetische Spielhaltung, an der hat Gulda bis zuletzt festgehalten. Besonders signifikant zeigte sie sich entlang seiner Mozart-Exegesen. Zu den von Gulda am meisten aufgeführten Werken zählte fraglos Mozarts Konzert Nummer 20 D-Moll Köchelverzeichnis 466. Referenz etwa die Studioaufnahme mit Claudio Abbado und den Wiener Philharmonikern. Fast noch ungestümer, zugespitzter agierte Gulda bei folgender Live-Aufnahme aus dem Münchner Gasteig vom Flügel die Münchner Philharmoniker dirigierend. Im Juli 1986 ging das Konzert während des Münchner Klaviersommers über die Bühne. Friedrich Gulda und die Münchner Philharmoniker mit dem Klavierkonzert Nummer 20 D-Moll Köchelverzeichnis 466 von Wolfgang Amadeus Mozart. Die Sätze Allegro, Romanze, Allegro assai.

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Mit diesem Live-Mitschnitt aus dem Münchner Gasteig, aufgezeichnet beim Münchner Klaviersommer im Sommer 1986, ging diese Konzertsendung zu Ende. Wir brachten Aufnahmen mit den Pianisten Arthur Rubinstein, Gesa Ander und Friedrich Gulda. Zuletzt hörten wir Gulda, flankiert von den Münchner Philharmonikern, mit dem Konzert Nummer 20 D-Moll, Köchelverzeichnis 466 von Wolfgang Amadeus Mozart. Mit Dank für Ihr Interesse wünscht Ihnen Martin Hofmeister einen angenehmen Abend.

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Aus der Oper Enrico Leone von Agostino Steffani, diese RG, gegeben von den Sonatori della Giosamacca. Wir bleiben in Italien mit Musik von Luigi Boccherini. Das Ensemble Neues Berliner Kammerorchester unter Michael Erxleben mit dem vierten Satzfinale aus der Sinfonie Nummer 13 C-Dur Opus 37 Nummer 1.

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Sie hörten das Finale aus der Sinfonie Nummer 13 C-Dur, Opus 37 Nummer 1 von Luigi Boccherini. Michael Erxleben am Pult des Ensembles Neues Berliner Kammerorchester. Johann Sebastian Bach, seine Konzerte für Tasteninstrumente zählen zu den am meisten eingespielten Werke der Gattung. Gleich, ob die Wahl der Solisten auf ein Cembalo oder einen modernen Konzertflügel fiel. Hier ist Beatrice Rana mit dem dritten Satz Allegro aus dem Konzert Nummer 2 E-Dur Werkeverzeichnis 1053. Rana wird begleitet von der Amsterdam Sinfonietta.

Beatrice Rana und die Amsterdam-Sinfonietta mit dem dritten Satz Allegro aus dem Konzert Nummer 2 E-Dur, Werkverzeichnis 1053 von Johann Sebastian Bach. Dessen berühmtester und zu Lebzeiten höchst erfolgreicher Sohn Karl Philipp Emanuel zeichnet für das folgende Duo für Klarinette und Fagott verantwortlich. Wir hören den zweiten Satz daraus, Allegro. Dieter Klöcker, Klarinette, und Karl Otto Hartmann, Fagott.

Auch der kleinen Form zugetan, der zweite überlebende Sohn Johann Sebastian Bachs, Karl Philipp Emanuel. Dieter Klöcker und Karl Otto Hartmann mit dem Allegro aus dem Duo für Klarinette und Fagott. Gewandhausradio Ottorino Respighi, zu Beginn des 20. Jahrhunderts ein Protagonist der italienischen Komponistenszene mit originärer Klangsprache, die allerdings geprägt war vom französischen Impressionismus ebenso wie vom Klassizismus. Insbesondere Respighis koloristisches Vermögen und sein Geschick, Renaissance- und Barockvorlagen mit neuem Klanggewand zu versehen, zeitigten einschlägige Erfolge. Das Ensemble Sinfonia 21 unter Richard Hickox mit Italiana aus der dritten Suite aus Alte Weisen und Tänze.

Anna Torge, die Solistin im dritten Satz Allegro aus dem Mandolinenkonzert B-Dur Rium Verzeichnis 548 von Antonio Vivaldi. Torge wurde begleitet vom Ensemble Il Cantino. Was uns führt zu Dmitri Schostakowitsch, aus dessen Suite für Jazzorchester Nummer 2 der Lyrische Walzer. Stephen Sloan leitet das Rundfunksinfonieorchester Berlin.

Der lyrische Walzer aus der zweiten Suite für Jazzorchester von Dmitri Schostakowitsch, gelesen vom Rundfunk-Sinfonieorchester Berlin unter Stephen Sloan. Mit Heinrich Josef Beermann damit zu einem Komponisten und Klarinettisten, der in der ersten Hälfte des 19. Jahrhunderts nach Anstellungen in Berlin, vor allem in München, zu Ehren kam und der zudem als Virtuose zahlreiche Konzertreisen durch ganz Europa unternahm. Von gegenseitiger Inspiration getragen waren Beermanns Freundschaften zu Karl Maria von Weber und Felix Mendelssohn. Aufliegt Beermanns Concertino in C-Moll, der dritte Satz Rondo Allegretto Vivo in der Lesart von Dieter Klöcker, begleitet vom Prager Kammerorchester.

Dieter Klöcker, Klarinette und das Prager Kammerorchester mit dem dritten Satz Rondo Allegretto Vivo aus dem Concertino C-Moll von Heinrich Josef Beermann. Auf der Agenda Klaviermusik von Domenico Cimarosa. Victor San Giorgio spielt den zweiten Satz Andantino Grazioso aus der Sonate A-Dur, Werkeverzeichnis 22.

Bedeutung erlangte er insbesondere mit seinen Opern. Darüber hinaus reüssierte er mit geistlichen Werken, Sinfonien und Klaviersonaten Domenico Cimarosa. Victor San Giorgio mit dem zweiten Satz Andantino Grazioso aus der Sonate A-Dur Cimarosas. 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Zu den stilprägenden Barockmeistern von den britischen Inseln zählt der mit 2 Jahren erblindete Komponist, Organist und Geiger John Stanley, ein Freund Händels und William Boyce. Das Ensemble The Parley of Instruments unter Roy Goodman mit dem Concerto Nummer 1 D-Dur des Engländers.

John Stanley, das Concerto Nummer 1 D-Dur in der Lesart des Ensembles The Parley of Instruments. Die Leitung lag in den Händen von Roy Goodman. Im Folgenden Musik von Andreas Romberg. Das Ardinghello Ensemble mit dem zweiten Satz Menuetto Allegro Moderato aus dem Quintett für Flöte, Violine, zwei Violen und Violoncello in E-Moll.

Johann Baptist Warnhall, der böhmische Komponist, ein eminent produktiver Kopf, der nicht weniger als rund 1300 Werke hinterließ, darunter 73 Sinfonien. Den Kopfsatz der Sinfonie C-Moll, Allegro Moderato, spielte die Toronto Camerata am Pult Kevin Mellon. Gewandhausradio, wir kommen zu Franz Schubert, der Wanderer an den Mond. Alexander Schmalz begleitet Tenor Benedikt Christiansson.

Aus Kleine Tonbilder Opus 19, diese Humoreske von Nils Wilhelm Gade. Eine Aufnahme mit Marie-Louise Bodendorf.

0: Finale Presto, der vierte Satz aus der Sinfonie Nummer 52 C-Moll, Hoboken 1,52 von Joseph Haydn. Giovanni Antonini dirigierte das Ensemble Il Giardino Armonico.
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0: La Filleule des Fées, zu Deutsch das Patenkind der Feen. Adolphe Adam hat dieses Ballett in 3 Akten und 7 Bildern geschaffen. Uraufgeführt wurde es im Herbst 1849 in der Pariser Oper. Aus dem Prolog brachten wir die Nummer 10. Andrew McRaeler dirigierte das Queensland Symphony Orchestra.
1: Bruno Maderna, nicht nur als Protagonist der europäischen Neue Musikszene, machte der Italiener von sich reden, ebenso wandte er sich immer wieder auch seiner Passion für die Renaissance-Musik seiner Heimat zu, indem er kongeniale Transkriptionen etwa für Kammerorchester von Werken der fernen Epoche vorlegte. Dennis Russell Davies und das Orchestra della Svizzera Italiana haben einige dieser Bearbeitungen eingespielt. Hier die Canzone a tre cori von Giovanni Gabrieli.

0: Giovanni Gabrieli, Canzone a tre cori, Dennis Russell Davis am Pult des Orchestra della Svizzera Italiana. Die Bearbeitung für Kammerorchester besorgte Bruno Maderna.
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2: Seine Ausbildung hat der deutsch-böhmische Komponist, Kontrabassist und Kapellmeister Antonio Rossetti aller Wahrscheinlichkeit nach bei den Jesuiten in Prag erhalten. Seine künstlerischen Wanderjahre führten ihn unter anderem nach Russland und Paris, später an den Hof von Ludwigslust. Hinterlassen hat der Mann immerhin mehr als 40 Sinfonien, 16 Konzerte, Kammer, Klavier und geistliche Musik. Hören wir den Kopfsatz Allegro Molto aus Rossettis Flötenkonzert G-Dur. Susanne Barner wird begleitet von den Hamburger Sinfonikern unter Johannes Mösus.

0: Susanne Barner, die Solistin im Flötenkonzert G-Dur von Antonio Rossetti. Allegro molto, so ist der erste Satz überschrieben. Johannes Mösus leitete die Hamburger Symphoniker.
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0: Am Ball aus der Sammlung mit ungarischen Tänzen, diese Nummer von Ferenc Farkas. Eine Aufnahme mit Sarah Christ.
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0: Das Detmolder Bläser Sextett mit Musik aus der Wiener Klassik. Wir hörten den zweiten Satz. Menuett Trio aus der Serenade S-Dur, Köchelverzeichnis 375 von Wolfgang Amadeus Mozart.
1: Wir bleiben in der Wiener Klassik mit Ludwig van Beethoven. Maria Joao Peres spielt den dritten Satz Rondo aus dessen Sonate Nummer 8, C-Moll, Opus 13.

0: Theodor von Schacht, die Sinfonie B-Dur, der zweite Satz Andante, gegeben vom Evergreen Symphony Orchestra unter Gernot Schmalfuß. Von diesem Ensemble dürften die wenigsten gehört haben, es stammt aus Taiwan. Auch Theodor von Schacht, genauer Theodor Freiherr von Schacht, ein eher unbekannter Name. Der Meister wirkte an mehreren Höfen, unter anderem an dem der Thurn und Taxis in Regensburg. Seine Musik fraglos eine Wiederentdeckung.
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2: Und den folgenden Komponisten braucht man wohl kaum mehr vorzustellen. Anliegt Antonio Vivaldis Concerto G-Moll, Werkeverzeichnis 155. Annemarie Harrer, die Geigensolistin. Das Ensemble La Festa Musicale musiziert.

Antonio Vivaldi, das Violinkonzert G-Moll-Riom-Verzeichnis 155 in der Lesart von Annemarie Harrer und dem Ensemble La Festa Musicale. Die norddeutsche Barockformation, gegründet 2014, hat eine große Affinität zu selten aufgeführten und eingespielten Werken.

0: Il Segreto di Susanna, die Ouvertüre zur Oper von Ermanno Volferrari in der Lesart des Royal Liverpool Philharmonic Orchestra unter Domingo Hindoyan.
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2: Michael McHale, Klavier und Michael Collins Klarinette im Folgenden mit einem Lied ohne Worte von Felix Mendelssohn Bartholdy.

Gewandhausradio mit einem Lied ohne Worte, Opus 38 Nummer 2 von Felix Mendelssohn Bartholdy. Eine Aufnahme mit Michael Collins, Klarinette und Michael McHale, Klavier.

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0: Georg Muffat, der deutsch-französische Komponist, Organist und Hofkapellmeister, ein Mann von eminenter Bildung, weit gereist und mit den vielfältigen Stilen seiner Zeit wie wenige vertraut. Der Konzerte bzw. der Sonatensammlung Armonico Tributo des kosmopolitischen Barockmeisters haben sich Dirigent und Cembalist Lars Ulrik Mortensen und das Ensemble Concerto Kopenhagen gewidmet und damit führende Musiker der skandinavischen alte Musikszene. Zum Auftakt der zweite Satz Allegro e Presto aus der ersten Sonate Muffats.
1: Gewandhausradio, bleiben wir in der Barockzeit. Und welche Klangpracht Jean-Baptiste Lully zu entfalten wusste, um die royale Hochzeit von